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Ich wünsche dir einen schönen Tag. 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

0: Rosalie holte ihre Bibel aus der Tasche hervor. Bevor sie anfing zu lesen, rief Jinx nach der Frau, die wieder an der Tür lehnte und sich mit ihrem Manne unterhielt.
1: »Hey, Mutter«, rief er, »komm und hör die Kleine vorlesen. Sie will uns die Geschichte geben, die zu meinem Bild da gehört. Ich wette, du hast keine Ahnung von ihr.«
0: Aber Jinx irrte sich, denn als Rosalie zu Ende gelesen hatte, sagte die Frau,
1: »Du hast sicher aus der Bibel vorgelesen. Ich habe früher auch darin gelesen, als ich noch zur Sonntagsschule ging.«
0: »Und lesen Sie sie immer noch?« erkundigte sich Rosalie. Die Bibel zu lesen war für sie das Allernatürlichste geworden.
1: »Oh, ich bin nicht so schlecht, wie du meinst«, erwiderte die Frau, ohne auf Rosalies Frage zu antworten. »Manchmal denke ich an all diese Sachen. Ich bin auf meine Weise eine anständige Frau. Ich kenne die Bibel gut genug. Und es gibt viele, die sind viel schlechter als ich.«
0: »Wenn Sie wollen, suche ich Ihnen die Geschichte in Ihrer Bibel, und dann können Sie sie wiederlesen, so wie Sie es als Mädchen getan haben.« Die Frau zögerte, als Rosalie ihr dieses Angebot machte.
1: »Nun, um die Wahrheit zu sagen, ich habe meine Bibel nicht bei mir«, sagte sie. »Mein Mann hat alle Sachen, die wir jetzt nicht brauchen, zu seinen Verwandten nach Schottland geschickt. Irgendwie ist dabei die Bibel mit den übrigen Sachen eingepackt worden. Das wird schon ein Jahr her sein. Damals hat mich das ziemlich geplagt.«
0: »Hat der gute Hirte Sie gefunden, gnädige Frau?« fragte Rosalie sie, so wie sie die gleiche Frage schon ein paar anderen Menschen gestellt hatte, seitdem Jesus sie gefunden hatte.
1: »Oh, ich weiß nicht, mein Kind. Ich möchte das auch nicht besonders. So schlecht bin ich ja nicht. Ich bin eine anständige Frau. Thomas kann dir das bestätigen.«
0: »Ich nehme an«, sagte Rosalie etwas verwirrt reinblickend, »dass Sie eines der 99 sind.«
1: »Was meinst du, Kind?« fragte die Frau überrascht.
0: »Ich meine, eines der 99 Schafe, die keine Umkehr nötig haben, weil sie nie verloren gewesen sind. Diese hatte der gute Hirte nie gefunden, nie nach Hause getragen und nie von ihnen gesagt, freut euch mit mir, denn ich habe mein Schaf wiedergefunden, das verloren gewesen ist.«
1: »Nun«, meinte Jinx und blickte Rosalie halb belustigt ins Gesicht, »wenn die alte Mutter eine der 99 ist, was ist dann mit mir?«
0: »Das weiß ich nicht«, antwortete Rosalie mit einem nachdenklichen Lächeln. »Das müssen Sie besser wissen als ich, Herr Jinx.«
1: »Aber wie soll man das wissen?« gab er zurück. »Wenn ich nicht einer der 99 bin, was bin ich denn?«
0: »Möchten Sie es wirklich wissen?« fragte Rosalie zurück. »Wenn nämlich nicht, dann wollen wir lieber nicht davon reden, bitte.«
1: »Ja«, sagte Jinx mit einem veränderten Ausdruck in seiner Stimme. »Ich möchte wirklich etwas darüber wissen.«
0: Rosalie schenkte ihm ein freundliches Lächeln. »Meine Mutter sagte eines Tages, dass sie glaubt, es gebe nur 3 Arten von Schafen. Da sind die 99, die nie verloren gegangen sind und die keine Umkehr nötig haben, weil sie nie etwas Falsches getan oder gesagt haben, sondern immer gut, heilig und rein gewesen sind. Das ist die eine Art. Meine Mutter sagte, das müssen sicher die Engel sein. Sie glaubte nicht, dass es welche von dieser Art auf dieser Welt gibt.«
1: »Hörst du, Mutter?« sagte Jinx. »Du musst ein Engel sein, siehst du? Erzähl weiter, Mädchen.«
0: »Und dann gibt es die verlorenen Schafe«, fuhr Rosalie weiter. »Sie sind weit von der Herde weg. Sie haben keine Liebe zum guten Hirten. Und oft ist ihnen gar nicht bewusst, dass sie verloren sind. Sie sind weit vom richtigen Weg entfernt, sehr weit davon entfernt, vollkommen gut und heilig zu sein.«
1: »Nun«, meinte Jinx, »und welches ist die dritte Art von Schafen?«
0: »Oh, das ist das Schaf, das verloren war, aber wiedergefunden worden ist.«
1: »Und wie sehen die aus?«
0: »Sie haben den guten Hirten lieb. Sie hören auf seine Stimme und folgen ihm, und sie möchten nie, nie mehr von der Herde weglaufen.«
1: »Sind das alle Arten?« fragte Jinx.
0: »Ja, das sind alle«, bestätigte Rosalie.
1: »Nun«, meinte Jinx nachdenklich, »ich glaube, ich weiß jetzt, zu welcher ich gehöre.«
0: »Zu welcher, Herr Jinx?« fragte Rosalie.
1: »Eins der 99 kann ich nicht sein, weil ich viele schlechte Dinge in meinem Leben getan habe. Mein Temperament ist oft mit mir durchgegangen. Ich habe geflucht und sonst noch eine Menge Dinge getan. Daran besteht gar kein Zweifel. Und ein wiedergefundenes Schaf kann ich auch nicht sein, weil ich den guten Hirten nicht kenne. Ich denke überhaupt nie an ihn. Deshalb muss ich wohl ein verlorenes Schaf sein. Das ist eine schlimme Sache, oder?«
0: »Ja, sehr schlimm, wenn Sie immer ein verlorenes Schaf sind«, erklärte ihm Rosalie. Aber wenn sie eines der verlorenen Schafe sind, dann ist Jesus gekommen, um sie zu suchen und zu retten.
1: Ist er auch gekommen, um die alte Mutter zu suchen und zu retten? Wollte Jinx wissen.
0: Nicht, wenn sie zu den 99 gehört, sagte Rosalie. Es heißt in der Bibel, des Menschensohn ist gekommen, um zu suchen und zu retten, was verloren ist. Und wenn sie nicht verloren ist, dann ist sie auch nicht gemeint.
1: Bei diesen Worten Rosalies blickte die Frau sehr unbehaglich drein. Der Gedanke gefiel ihr nicht, dass Jesus nicht gekommen sei, um auch sie zu retten.
2: »Nun nehmen wir mal an«, sagte Jinx, »da weiß einer, dass er zu den verlorenen Schafen gehört. Was muss er dann tun?«
0: »Er muss zum guten Hirten rufen und ihm sagen, dass er verloren ist. Er muss ihn darum bitten, ihn zu finden.«
1: »Aber ich nehme an«, sagte Jinx, »dass er sich erst ein wenig zurechtmachen muss, bevor er zum guten Hirten geht. Ich meine, ein paar schlechte Gewohnheiten ablegen und ein bisschen anständiger werden.«
0: »Oh nein«, erwiderte Rosalie. »Auf diese Weise kommt er nie zu der Herde zurück. Zuerst einmal muss er dem guten Hirten sagen, dass er verloren ist. Dann wird ihn der gute Hirte, der ihn schon lange gesucht hat, sogleich finden und ihn auf seinen Schultern heimtragen. Und dann wird der gute Hirte ihm helfen, ein besserer Mensch zu werden.«
1: »Hm, ich will darüber nachdenken, was du gesagt hast«, entgegnete Jinx. »Vielen Dank, Kleine.«
0: Die gelben Wagen wurden auf die Seite gelenkt und die Frau nahm Tee vom Ofen und etwas zu essen und schickte Jinx damit zu Lord Fatimore im anderen Wagen. Rosalie, die ihre Hilfe anbot, wurde mit seiner Pfeife und mit Tabak hinterhergeschickt. Als sie wieder zurückkam, saß sie noch lange still da und dachte nach. Doch sie war so müde, dass Thomas und seine Frau immer mehr wie hinter einem Schleier verschwanden. Und dann war sie eingeschlafen. Als Rosalie erwachte, war es beinahe dunkel. Die Frau zündete die Öllampe an und goss aus einer großen Kanne Wasser in den Wasserkessel.
3: »Wo sind wir?« fragte Rosalie verschlafen.
1: »Nicht weit von Pendleton, Kleines«, antwortete Jinx. »Steh auf und schau nach draußen, dann kannst du in der Ferne bereits die Lichter von Pendleton sehen.«
0: »Du liebe Zeit, es ist schon fast dunkel«, rief Rosalie.
1: »Macht nichts, meine Liebe, wir sind gleich dort«, beruhigte Thomas sie.
0: Er wusste nicht, dass Rosalie von Pendleton aus noch einige Kilometer zu laufen hatte, um nach Melton zu gelangen. Die Räder des Wagens rumpelten weiter und nach einer Viertelstunde erreichten sie die Stadt. Es war schon ziemlich dunkel, die Straßenlampen brannten bereits und in ihrem Schein eilten die Menschen von ihrer Arbeit nach Hause. Als sie den Platz erreichten, auf dem die Jahrmarktsmesse abgehalten werden sollte, erkannte Rosalie ihn wieder. Es war der gleiche Platz, wo der alte Mann ihr das Bild gegeben hatte. Da Thomas ziemlich früh angekommen war, standen noch nicht viele Wagen da. Dann ging Rosalie die Wagentreppe hinunter. Der gute Hirte, der ihr bis hierher geholfen hatte, würde sie auch jetzt nicht verlassen. Das war ihr Trost. Dennoch fühlte sie sich sehr einsam, während sie durch die Straßen ging und im Vorbeigehen zu den Fenstern hinschaute. In fast jedem Haus brannte ein Kaminfeuer und Tee stand auf dem Tisch. In manchen Häusern sah sie die Familien gerade zur Abendmahlzeit um den Tisch versammelt und alles strahlte eine behagliche und tröstliche Atmosphäre aus. Rosalie aber war draußen auf den kalten, nassen, schmutzigen Straßen, allein in Dunkelheit und Regen und noch lagen einige Kilometer zwischen ihr und Tante Lucys Haus. Sie stieß einen tiefen Seufzer aus bei dem Gedanken, diese einsame Landstraße hinter sich bringen zu müssen, ohne Licht, ohne jemand, der sich um sie kümmerte. Doch beinahe noch mehr fürchtete sie sich, allein hier durch die Straßen von Pendleton zu gehen. Jetzt waren nicht mehr viele Menschen in den Straßen unterwegs. Sie musste unbedingt jemanden finden, der ihr den Weg nach Melton zeigte. Sie ging an einer Reihe von eng aneinandergebauten Häusern entlang. Bei den meisten waren die Fensterläden schon geschlossen, aber durch die Ritzen konnte Rosalie innen Licht sehen. Doch das letzte Haus in dieser Häuserreihe war offensichtlich noch nicht für die Nacht abgeschlossen, und als Rosalie näher kam, sah sie eine kleine Gestalt aus dem Haus kommen, die sich umsonst abmühte, die Fensterläden zuzumachen. Die Riegel, mit denen die Läden festgehalten wurden, waren zu weit oben angebracht, als dass das kleine Mädchen sie zurückstoßen konnte. Sie versuchte es immer wieder, auf den Zehenspitzen stehend, als Rosalie zu ihr trat. »Lass mich dir helfen«, sagte sie und löste die Verriegelung der Fensterläden.
1: »Ich danke dir sehr«, hörte Rosalie jemand hinter ihr so plötzlich sagen, dass sie zusammenfuhr. Nicht die Stimme eines Kindes war es gewesen, vielmehr eine Stimme, die ihr wohlbekannt vorkam, eine Stimme, nach der sie sich manches Mal gesehnt hatte. Es war Mütterchen Mannikins Stimme.
3: Mit einem Freudenschrei fiel sie der kleinen Frau um den Hals. Im ersten Moment schreckte Mütterchen Mannekin zurück. Es war ja dunkel und so konnte sie Rosalies Gesicht nicht sofort erkennen. Darum sagte Rosalie zu ihr, »Mütterchen Mannekin, liebes Mütterchen Mannekin, kennen Sie mich denn nicht mehr? Ich bin Rosalie Joyce.« Im Nu war die kleine alte Frau die Liebe in Person. Sie zog Rosalie in die warme Küche im hinteren Teil des Hauses, wo der Tisch zum Essen gedeckt war und ein Wasserkessel auf dem Herd munter sein Lied pfiff. Sie setzte sich auf einen Stuhl und fasste Rosalies beide Hände.
1: »Und jetzt, Kind«, sagte sie, »erzähl mir mal, wie du mich gefunden hast.«
3: »Ich habe sie nicht gefunden, Mütterchen Mannekin«, sagte Rosalie. »Wir haben einander gefunden.«
1: »Was meinst du?«, fragte die alte Frau.
3: »Ganz einfach, Mütterchen Mannekin. Ich wusste gar nicht, dass Sie hier wohnen. Ich wusste es nicht bis zu dem Augenblick, als ich die Fensterläden löste.«
1: »Du lieber Himmel, Kind, was in aller Welt führt dich zu dieser Nachtzeit hierher? Ist euer Wohnwagen gerade auf dem Messeplatz angekommen?«
3: »Nein, Mütterchen Mannekin, ich bin nicht für die Messe gekommen. Ich bin allein und muss noch ein paar Kilometer laufen.«
1: »Erzähl mir«, forderte Mütterchen Mannekin sie auf.
3: Und so erzählte Rosalie ihr alles, erzählte, wie und wo ihre Mutter gestorben war. Sie erzählte von der Pension und ihrer Besitzerin. Sie erzählte von der Heirat und dem Tod ihres Vaters, von ihrer Tante Lucy, von dem Brief und von dem Medaillon. Sie erzählte ihr alles so, wie wenn sie mit ihrer eigenen Mutter redete. Mütterchen Mannekin besaß ein mütterliches Herz und Rosalie wusste es. Und so verspürte das müde Mädchen ein wunderbares Gefühl von Trost und Frieden, während sie all ihre Sorgen vor diesen mitfühlenden Ohren ausbreitete. Doch plötzlich sprang die kleine Frau auf und sagte hastig,
1: »Warte einen Augenblick, Kind, eine fremde Katze hat sich hier eingeschlichen.«
3: Sie wollte den kleinen schwarzen Fremdling, der unter dem Tisch laut miaute, gerade hinausscheuchen, als Rosalie ihr in den Arm fiel. »Bitte, Mütterchen Mannekin, das ist meine Katze. Ich habe sie den ganzen Weg mitgenommen und jetzt hat sie Hunger, darum miaut sie so laut.« Innerhalb kürzester Zeit hatte das Kätzchen eine Untertasse mit Milch vor dem Kamin hingestellt bekommen und labte sich daran. Rosalie war Mütterchen Mannekin sehr dankbar und freute sich sehr, mit ihr zusammen zu sein. Sie hatte ihre Geschichte gerade beendet, da schlug die große Uhr in der Küchenecke 7 und Rosalie sprang auf die Füße. »Mütterchen Mannekin«, sagte sie, »ich muss gehen, ich habe noch einige Kilometer vor mir.«
1: »Nichts da und Unsinn«, sagte die alte Frau. »Denkst du, ich lass dich heute noch in die Nacht hinaus? Kommt nicht in Frage. Das Alter muss seine Freiheiten haben, meine Liebe. Das werde ich nicht zulassen.«
3: »Oh, Mütterchen Mannekin«, sagte Rosalie, »was meinen Sie?«
1: »Was ich meine, Kind? Nun, dass du heute Nacht hier schläfst und dann morgen zu deiner Tante Lucy gehst. Ausgeschlafen und ausgeruht. Das meine ich. Es ist doch so schön hier in meinem Haus«, sagte die kleine Frau. »Komm doch und schau nur.«
3: Sie nahm Rosalie nach oben und zeigte ihr das saubere Schlafzimmer auf der Vorderseite des Hauses, sowie ein anderes Zimmer über der Küche, das Mütterchen Mannekin ihr Gewächshaus nannte. An der Fensterseite standen nämlich eine Menge Töpfe mit allerlei Pflanzen und Blumen.
1: »Das ist ein schönes, sonniges Zimmer«, sagte Mütterchen Mannekin. »Und diese Pflanzen hier sind mein Hobby. Weißt du, ich lebe hier ja alleine und sie leisten mir Gesellschaft. Und jetzt komm mit nach unten, wo ich dir das Wohnzimmer zeige.«
3: Das Wohnzimmer lag ebenfalls an der Vorderseite des Hauses und es waren die Fensterläden dieses Zimmers gewesen, die Mütterchen Mannekin gerade schließen wollte, als Rosalie auf das Haus zugetreten war. Eine hell leuchtende Lampe hing von der Zimmerdecke herab und weiße Musselinvorhänge zierten das Fenster. Was Rosalie aber am meisten auffiel, waren die vielen Stühle in diesem Raum. Sie waren in Reihen aufgestellt und es befanden sich ihrer so viele darin, dass Mütterchen Mannekin und Rosalie fast kaum Platz zum Stehen hatten.
2: »Wie viele Stühle Sie doch hier in diesem Zimmer haben, Mütterchen Mannekin«, staunte Rosalie.
3: Die alte Frau lachte über Rosalies verwundertes Gesicht.
1: »Rosalie, mein Kind«, sagte sie erklärend, »erinnerst du dich noch, was du zu mir an jenem Abend sagtest, als wir in eurem Wohnwagen saßen? Weißt du noch, wie ich dein Bild anschaute und du mir seine Bedeutung erklärtest?«
3: »Ja, Mütterchen Mannekin«, sagte Rosalie, »natürlich erinnere ich mich.«
1: »Und erinnerst du dich auch noch an die Frage, die du mir damals gestellt hast? Mütterchen Mannekin, fragtest du, hat er sie gefunden?« »Ich habe dir dann die Wahrheit gesagt und mit Nein darauf geantwortet. Doch wenn du mich heute so fragen würdest, Rosalie, dann würde ich dir antworten, Der, welcher gekommen ist, um zu suchen und zu retten, was verloren ist, der hat eines Tages auch Mütterchen Mannikin gefunden. Ich habe nämlich zu ihm geschrien, er möchte mich doch finden. Und er hat es getan. Er hat mich erhört und mich voller Freude auf seinen Schultern nach Hause getragen.
3: Rosalie konnte bei diesen Worten die Tränen nicht zurückhalten, aber es waren Freudentränen.
1: Und so habe ich die Jahrmarktsmessen aufgegeben, Kind, fuhr Mütterchen Mannikin fort. Ich habe ihnen gesagt, das Alter muss seine Freiheiten haben. Mit meinem ersparten Geld habe ich mir dann dieses Haus gekauft. Ja, das ist die Geschichte, schloss die kleine alte Frau.
3: Aber die Stühle? Wollte Rosalie wissen.
1: Ach ja, die Stühle, wiederholte die alte Frau. Auch das will ich dir erzählen. Eines Abends saß ich am Kaminfeuer und dachte nach. Ich dachte an den guten Hirten und daran, wie er für mich gestorben ist, um mich zu suchen und zur Herde zurückzubringen. Und dann musste ich denken, dass es eigentlich undankbar von mir wäre, wenn ich nicht auch etwas für ihn tun würde. Ich schüttelte die Faust und sagte zu mir selbst, du solltest dich schämen, Mütterchen Mannikin, du undankbares altes Geschöpf. Doch dann überlegte ich, was kann ich nur machen? Du siehst ja, wie klein ich bin, und viele Leute lachen und laufen mir nach, wenn ich ausgehe. Mir kam nichts in den Sinn, was ich machen könnte. Deshalb kniete ich nieder und betete. Guter Hirte, hast du etwas Arbeit für eine Frau, die nicht mal einen Meter groß ist? Ich habe dich nämlich lieb und möchte deinen Willen tun. Nun, Rosalie, mein Kind, es ging dann alles sehr rasch, als Mr. Westerdale vorbeikam und sagte, Mütterchen Mannikin, ich möchte gerne in diesem Quartier eine Bibelstunde für die Frauen hier abhalten. Es gibt Frauen mit kleinen Kindern, die keine Gelegenheit haben, in einen Gottesdienst zu gehen. Und es gibt andere Frauen, die oft krank sind und nicht weit laufen können. Kennen Sie nicht jemanden hier in der Straße, der mir sein Zimmer für eine Bibelgruppe zur Verfügung stellen würde? Ich sage dir, mein Kind, ich habe vor lauter Freude getanzt. Tatsächlich, nie habe ich so getanzt, seit ich die königliche Schau verlassen habe. Darum fragte mich Mr. Westerdale, was ist denn los, Mütterchen Mannikin? Er dachte, ich sei übergeschnappt. Nun, Mr. Westerdale, sagte ich, vor Freude weinend, jetzt gibt es doch etwas, was ich für den guten Hirten tun kann, auch wenn ich keinen Meter groß bin. Da verstand er meine Reaktion und fand mein Zimmer sehr geeignet. Seitdem kommen die Leute jede Woche hier zusammen. Auch heute ist wieder ein solch glücklicher Abend für mich. So, nun weißt du, warum die vielen Stühle hier sind. Mr. Westerdale muss übrigens jeden Augenblick eintreffen. Er trinkt immer noch eine Tasse Tee, bevor die Leute kommen.
3: Kaum hatte sie diese Worte ausgesprochen, da klopfte es auch schon an der Tür und die kleine Frau eilte, um sie zu öffnen. Mr. Westerdale trat ein, ein älterer Mann mit einem rosigen, freundlichen Gesicht und einer fröhlichen Stimme.
1: »Na, Mütterchen Mannikin«, sagte er, als er die Küche betrat. »Sie haben wieder eine gute Tasse Tee für mich gemacht, wie gewöhnlich. Sie sind doch eine gute, liebe Frau.« »Dies hier ist eine junge Freundin von mir, Mr. Westerdale«, stellte Mütterchen Mannikin ihm Rosalie vor.
3: Doch Rosalie brauchte gar keine Vorstellung. Sie schüttelte ihm die Hand und lief dann aus der Küche, um nach wenigen Augenblicken mit ihrer Tasche zurückzukehren, die sie oben gelassen hatte. Sie machte sie hastig auf und nahm ihr Bild heraus. Jenes Bild, durch das Gott so viel für sie, für ihre Mutter und für Mütterchen Mannikin getan hatte. Sie hielt es vor dem alten Mann hoch und rief, »Ich habe es die ganze Zeit über gut aufbewahrt und ich habe es so gern.« Tatsächlich, der ältere Herr war niemand anders als Rosalies alter Freund, der ein Jahr zuvor auf der Messe zu ihr gekommen war. Er erinnerte sich zwar zuerst nicht mehr an sie selbst, aber er erinnerte sich an das Bild. Als Rosalie ihm erzählte, wo sie sich begegnet waren, kam jedoch die Erinnerung an die kranke Frau mit ihrer Tochter zu ihm zurück. Während sie zusammen Tee tranken, berichtete Rosalie davon, wie das Bild zu einer Botschaft der Liebe Gottes für sie geworden war. Das fröhliche Gesicht des alten Mannes strahlte mehr als sonst. Bald darauf trafen die ersten Versammlungsbesucher ein. Es war ein schöner Anblick, wie Mütterchen Mannikin sie einen nach dem anderen bei ihrem Eintreffen begrüßte und willkommen hieß. Alle schienen sie gut zu kennen und ihr Zuneigung und Vertrauen entgegenzubringen. Sie hatte viele Fragen zu stellen und jeder hatte ihr viel zu erzählen. Sie erkundigte sich nach Freddys Husten und nach Großvaters Rheumatismus und nach den Windpocken der Kleinen. Und man musste Mütterchen Manniki natürlich unbedingt erzählen, dass Samuel eine Arbeitsstelle gefunden und Frau Meier unlängst einen Brief von ihrer Tochter bekommen hatte und dass sich Frau Millers Tochter den Fuß gebrochen hatte. Und Frau Miller wäre so froh, wenn Mütterchen Manniki sie einmal besuchen würde. Mütterchen Manniki besaß eine wunderbare Art des Zuhörens und die Nöte der Leute waren ihre Nöte und deren Freuden waren ihre Freuden. Als die letzte Person eingetroffen war, waren auch die Stühle im Zimmer bis zum letzten Platz besetzt. Die Uhr schlug 8 und alles war still, als Mr. Westerdale zu Beginn ein Lied ausgab. Nach dem Liede und dem Gebet begann er zu sprechen. Rosalie saß neben Mütterchen Manniki und lauschte aufmerksam auf das, was der alte Mann sagte. Als die Versammlung zu Ende war, gingen die Leute nach Hause, während Mr. Westerdale, Mütterchen Manniki und Rosalie noch am Feuer beieinander saßen und sich unterhielten. Es war eine Ermutigung für den alten Mann zu vernehmen, was Rosalie erzählte. Er hatte sich schon manches Mal gefragt, ob seine Besuche auf der Jahrmarktsmesse überhaupt jemandem genutzt hätten. Nun erfuhr er, wie Gott dieses eine Bild gebraucht hatte, und er fühlte sich gestärkt und freute sich. Nächsten Sonntag wollte er wieder auf den Messeplatz gehen, erzählte er, und er würde dies mit mehr Hoffnung und Glauben tun als je zuvor. Er glaubte, so sagte er, er werde nicht nur für Gott arbeiten, sondern auch mit Gott.
4: »Es ist ein großer Unterschied zwischen beidem«, erklärte er nachdenklich. »Ich glaube, ich habe das bis heute Abend noch gar nicht so richtig gemerkt.«
3: Als Rosalie von seinem Vorhaben hörte, bat sie ihn doch, nach der Frau Ausschau zu halten, mit der sie ein Stück weit gefahren war. Er solle nur nach dem Wagen suchen, auf dem über der Tür geschrieben stand, Lord Fatimore und andere unterhaltsame Darbietungen. Dort würde er gewiss etwas für Gott tun können. Sie vergaß auch nicht, ihm zu sagen, er solle sich desgleichen nach Jinx erkundigen und mit ihm reden. Als Mr. Westerdale sich verabschiedet hatte und gegangen war, bestand Mütterchen Manniki darauf, dass Rosalie sofort zu Bett ging, denn das Mädchen war nach dem langen Tag sehr müde. Rosalie hatte einen festen Schlaf, und als sie am nächsten Morgen erwachte, stand Mütterchen Manniki mit einer Tasse Tee an ihrem Bett.
4: »Komm, Kind«, sagte sie, »und trink das, bevor du aufstehst.«
3: »Oh, Mütterchen Manniki«, sagte Rosalie und richtete sich im Bett auf, »wie gut sind Sie doch zu mir.«
4: »Ach was«, erwiderte diese, »ich wünschte nur, du könntest für immer bei mir bleiben. Weißt du, wenn du nach Melton kommst und merkst, dass du nicht gut bei Tante Lucy bleiben kannst, dann komm wieder zu mir zurück. Meine Güte, kämen wir beide gut miteinander aus. Ich bin hier manchmal ein wenig einsam und brauche etwas Gesellschaft. Mein bisschen Geld würde für uns beide reichen. Wenn du also den Eindruck hast, dass sie dich nicht gut bei sich behalten können, kommst du zu mir. So. Jetzt habe ich es gesagt, und was ich gesagt habe, meine ich auch. Das Alter muss seine Freiheiten haben, und mir muss man gehorchen.«
3: »Liebes Mütterchen, meine Kind«, sagte Rosalie bewegt und legte ihre Arme um den Hals der alten Frau, »ich kann Ihnen nie, nie genug danken.« Nach dem Frühstück setzte Rosalie ihre Reise fort. Das schwarze Kätzchen trug sie auf dem Arm. Mütterchen Manniki hatte vorher darauf bestanden, ihr ein kleines Proviantpaket für den Weg mitzugeben. Als sie auf der Türschwelle zurückblieb und Rosalie nachblickte, rief sie noch hinterher,
4: »Wenn es nicht klappt, Kind, so komm heute Abend wieder zurück. Ich werd auf dich warten.«
3: Rosalie winkte ihr noch einmal zu und schritt dann eilig vorwärts. Sie kam an dem Platz vorbei, wo die Jahrmarktsmesse abgehalten werden sollte. Sie musste wieder daran denken, wie sie mit dem Wohnwagen und ihrer kranken Mutter darin hier angekommen war. Das war gerade vor einem Jahr gewesen. Es waren noch nicht viele Schauspieler.

0: sagte Jings. »Ich habe nicht vergessen, was du mir über das Bild gesagt hast.« Aber mehr wollte er nicht sagen. Dann ging Rosalie zur Frau hinüber, die sie nicht eher bemerkte, als bis Rosalie dicht vor ihr stand. So sehr war sie in ihre Arbeit vertieft.
1: »Ach, du bist es«, sagte sie zu Rosalie. »Wie bin ich froh, dich wiederzusehen. Ich musste gerade an dich denken.«
0: »Tatsächlich?« fragte Rosalie, und Erstaunen klang in ihrer Stimme mit. »Was haben Sie denn gedacht?«
1: »Ich musste an das denken, was du mir gestern über das verlorene Schaf gesagt hast.«
0: »Haben Sie zum guten Hirten gebetet, dass er Sie finden möchte?« fragte Rosalie.
1: »Oh ja«, antwortete die Frau. »Aber anstatt, dass der gute Hirte mich gefunden hat, komme ich mir jetzt weiter als je von der Herde entfernt vor. Wenigstens habe ich nie zuvor gewusst, wie schlecht ich bin.«
0: »Dann wird der gute Hirte Sie bestimmt finden«, versicherte ihr Rosalie. »Er wartet, bis wir wissen, dass wir verloren sind, und dann ist er bereit, uns sogleich zu finden.«
1: »Ach, ich hoffe es auch«, entgegnete die Frau. »Du wirst doch manchmal an mich denken, nicht wahr?«
0: »Ja, ich werde Sie nie vergessen«, versprach Rosalie.
1: »Willst du nicht hereinkommen und dich ein bisschen ausruhen?«
0: »Nein, danke«, lehnte Rosalie ab. »Ich muss jetzt gehen. Ich wollte Ihnen nur auf Wiedersehen sagen und Ihnen noch einmal für gestern danken.«
1: »Ach, keine Ursache. Auf Wiedersehen, Kind, und vergiss nicht, an mich zu denken.«
0: Und so verließ Rosalie den Messeplatz und begab sich wieder auf die Straße, die nach Melton führte. Welch ein seltsames Gefühl kam auf dem Wege dorthin über sie. Nur noch wenige Kilometer trennten sie von Tante Lucy, und sie war wirklich auf dem Wege zu ihr. Sie sehnte sich danach, leibhaftig dieses Gesicht zu sehen, das sie so oft im Medaillon betrachtet hatte. Sie brannte darauf, Tante Lucy Mutters Brief abzugeben und sie darin lesen zu sehen. Wie viele Male hatte sie sich tagsüber oder nachts in ihren Träumen diesen Augenblick ausgemalt. Doch jetzt, wo sie tatsächlich auf dem Weg zu Tante Lucys Tür war, entfiel ihr der Mut. Sie schaute auf ihr Kleid nieder und sah, wie alt es schon war. Welch ein schäbig gekleidetes Mädchen würde Tante Lucy da durch ihre Gartenpforte kommen sehen. Ihre Gedanken wanderten zurück zu dem kleinen Mädchen, das sie vor einem Jahr im Garten gesehen hatte. Tante Lucys eigenes Mädchen. Wie ganz anders war dieses doch angezogen gewesen. Und überhaupt, wie anders dieses Mädchen doch gewesen war. Und wenn Tante Lucy über ihren Besuch nicht erfreut wäre? Die Bettelbriefe ihres Vaters mussten ihr sicher lästig gewesen sein. Konnte sie überhaupt erwarten, dass ihre Tante sein Kind willkommen hieß? Es gab Momente, da wäre Rosalie am liebsten wieder zu Mütterchen Mannikin zurückgegangen. Aber sie erinnerte sich, wie ihre Mutter zu ihr gesagt hatte, »Wenn du je Gelegenheit dazu hast, musst du zu Tante Lucy gehen und ihr diesen Brief hier geben.« So entschloss sie sich, diesen Auftrag auch wirklich auszuführen, koste es, was es wolle. Doch je näher sie dem Dorf kam, desto unsicherer wurde sie, und ihr Schritt verlangsamte sich immer mehr. Endlich kam Melton in Sicht. Es war ein schöner Frühlingsmorgen, und das Sonnenlicht fiel sanft auf die Dorfhäuser und auf die Bauernhöfe, auf die grünen Bäume und die Hecken. Es war gegen 12 Uhr, als Rosalie in Melton ankam. Die meisten Leute waren beim Mittagessen, und kaum ein Mensch war auf der Dorfstraße zu sehen. Klopfenden Herzens ging Rosalie weiter. Bald konnte sie das Haus sehen, vor dem ihr Wohnwagen mit ihr und ihrer Mutter vor einem Jahr Halt gemacht hatte. Da war das Haus, und es sah genauso aus wie damals. Auch der Garten war der gleiche und mit denselben Blumen darin. Ja, da waren die Heckenrosen, der Stabwurz, der Rosmarin, die schottische Zaunrose und der Lavendel. Der Wind wehte sanft und trug ihren süßen Duft zu Rosalie herüber, alles so wie vor einem Jahr. Und jetzt stand Rosalie da an der Pforte und blickte hinüber, ebenso wie sie es damals getan hatte. Sicherlich würden die junge Frau und ihre kleine Tochter jetzt da drinnen sein und zu Mittag essen. Alles kam Rosalie wie in ihren Träumen vor. Während sie so zum Haus hinüberschaute, traten ihr die Tränen in die Augen und rollten über ihre Wangen auf ihr verstaubtes Kleid herab. Sie wischte sie weg und setzte ihren Weg durch die Dorfstraße fort. Schließlich gelangte sie zu der Kirche und dem nahen Pfarrhaus, das ihre Mutter so gerne hatte sehen wollen. Mit unsicherer Hand öffnete sie die Eisentüre und ging den breiten Kiesweg entlang. In der Mitte der Tür befand sich ein großer Türklopfer, so wie eine Klingel daneben. Rosalie wusste nicht, ob sie klopfen oder läuten sollte, und so stand sie da und tat keines von beiden, in der Hoffnung, jemand würde sie vom Fenster aus sehen und sie fragen, was sie wollte. Doch als etliche Minuten verstrichen waren, ohne dass jemand Rosalie bemerkt hatte, wagte

sie zaghaft, den Klopfer zu bewegen. Niemand im Hause schien das Klopfen zu hören, deshalb fasste sie allen Mut zusammen und drückte auf den Klingelknopf. Die Klingel läutete so laut, dass Rosalie sich noch mehr als vorher fürchtete. Sie hörte von innen ein Geräusch und rasche Schritte, und dann ging die Tür auf. Vor Rosalie stand ein Mädchen in einem sauberen Kleid und mit einer weißen Schürze, sowie mit einer runden Haube auf dem Kopf. Rosalie zitterte so stark, dass sie ihren Blick auf den Boden richtete und kein Wort hervorbrachte. »Was möchtest du denn?« fragte das Mädchen sie freundlich. »Ist Frau Leslie zu Hause?« erkundigte sich Rosalie. »Ich habe einen Brief, den ich ihr gerne geben möchte.« »Nein, sie ist gerade nicht daheim«, sagte das Hausmädchen. »Willst du den Brief hier lassen?« »Nein, ich möchte ihn lieber ihr selber abgeben, bitte. Aber wenn ich so lange warten darf, bis sie wieder zurückkommt?« »Das wird nicht lange dauern«, bekam sie zur Antwort. »Du kannst im Gartenhaus warten, bis sie wieder da ist. Es ist sehr schön dort.« »Oh, danke«, sagte Rosalie erleichtert. »Ich werde dir zeigen, wo es ist, dort hinter diesen Bäumen.« So saß Rosalie im Gartenhaus und wartete, doch sie vermochte kaum eine Minute stillzusitzen, so aufgeregt und unruhig war sie. Das Warten kam Rosalie sehr, sehr lang vor. Jede Minute schien eine Stunde zu sein, und beim geringsten Geräusch sprang sie von ihrem Sitz auf und sah zum Kiesweg hin. Aber es war nur entweder ein Vogel, ein herabfallendes Blatt oder sonst irgendein kleines Geräusch, das in Rosalies aufmerksamen Ohren verstärkt ertönte. Endlich hörte sie das Geräusch, auf welches sie so lange gewartet hatte. Schritte waren auf dem Kiesweg hörbar. Rosalie saß ganz still. Im Nu waren wieder alle Ängste da, die sie schon unterwegs geplagt hatten. Sie machte ihre Tasche auf und nahm den kostbaren Brief heraus. Die Hand ihrer Tante zitterte, als sie ihn öffnete. Dann begann sie zu lesen, aber ihre Augen füllten sich so mit Tränen, dass die Worte vor ihrem Blick fast verschwammen. Im Brief stand: »Meine geliebte Schwester, ich schreibe diesen Brief in der schwachen Hoffnung, dass Rosalie ihn dir eines Tages geben kann. Eigentlich sollte es keine schwache Hoffnung sein, denn ich habe ja immer wieder dafür gebetet. Oh, wie oft habe ich an dich gedacht, seit wir uns das letzte Mal sahen. Wie oft habe ich von dir geträumt und dabei deine Stimme gehört. Ich bin zu krank und zu schwach, um viel zu schreiben, aber ich möchte dir schreiben, dass deine vielen Gebete für mich endlich erhört worden sind. Das verlorene Schaf ist wieder gefunden und zur Herde zurückgebracht worden. Ich glaube, ich bin einer der größten Sünder auf Erden, und doch glaube ich, dass meine Sünden durch das Blut Jesu reingewaschen sind. Ich weiß, ich verdiene es nicht, dass du mir einen Gefallen tust, und du kannst dir auch nicht vorstellen, welchen Schmerz es mir bereitet, dass du in meinem Namen so oft um Geld angebettelt worden bist. Das ist eine der größten Nöte meines ganzen unglücklichen Lebens gewesen. Aber wenn du für Rosalie sorgen kannst, meine liebe Schwester, ich glaube, dann werde ich es sogar im Himmel erfahren. Ich bitte dich sehr darum, nicht um meinetwillen, denn ich verdiene nichts als Schande. Tu es aber um dessen Willen, der gesagt hat, wer eines dieser Kleinen aufnimmt in meinem Namen, der nimmt mich auf. Deine dich liebende Schwester Nora.« »Wann hat deine Mutter diesen Brief geschrieben, Rosalie?« erkundigte sich Tante Lucy. Rosalie erzählte ihr, dass er nur wenige Tage vor ihrem Tode geschrieben worden sei. Dann langte sie mit ihrer Hand am Hals unter ihr Kleid, zog das Medaillon hervor und legte es in Frau Leslies Hand. »Kennst du das, Tante Lucy?« fragte sie. »Ja, gewiss, das kenne ich«, antwortete ihre Tante. »Das gab ich deiner Mutter vor vielen Jahren, bevor sie von zu Hause wegging. Ich weiß noch, wie ich dafür lange Zeit gespart hatte, um es kaufen zu können.« »Meine Mutter hing sehr daran«, sagte Rosalie. »Sie sagte, sie hätte dir versprochen, es zu behalten, solange sie lebt. Und ich soll dir sagen, dass sie dieses Versprechen gehalten hat. Sie hat es versteckt, damit es ihr niemand wegnehmen konnte. Ich habe seither auch versucht, es sicher aufzubewahren. Aber das war gar nicht leicht in der großen Pension, in der wir den ganzen Winter über gewohnt haben. Ich habe immer solche Angst gehabt, jemand könnte es mir nehmen.« »Wo ist dein Vater?« fragte Tante Lucy. »Er ist tot«, antwortete Rosalie. »Er ist vor gut einer Woche gestorben.« Und sie berichtete ihr von dem Unfall und seinem Tod im Krankenhaus. »Dann bist du jetzt mein Mädchen, Rosalie«, sagte ihre Tante, »mein eigenes Mädchen, und niemand kann dich von mir wegnehmen.«
»Oh, Tante Lucy, darf ich wirklich bleiben?« »Ja doch, Kind. Aber bevor wir weitersprechen, musst du hereinkommen und deinen Onkel kennenlernen. Er freut sich schon darauf.« Rosalie fürchtete sich fast ein wenig, als ihre Tante das sagte, aber sie stand auf, um ihrer Tante ins Haus zu folgen. Dann kam ihr aber ihr Kätzchen in den Sinn, das noch immer in ihren Schal eingewickelt im Gartenhaus lag. »Bitte, Tante Lucy«, sagte sie, »ist da ein Vogel?« »Wo, Kind?«, fragte Frau Leslie umherblickend. »Ich sehe keinen.« »Nein, nicht hier im Garten«, erklärte Rosalie. »Ich meine in deinem Haus. Hast du einen Käfig?« »Nein, wir haben keinen Vogel im Haus. Aber warum fragst du?« »Ach, dann bin ich froh, sehr froh«, sagte Rosalie und hatte dabei Tränen in den Augen. »Darf ich es mitbringen?« »Was mitbringen, Rosalie? Ich verstehe nicht.« »Oh, Tante Lucy, sei bitte nicht böse. Ich habe ein kleines Kätzchen hier unter meinem Schal. Wir haben einander sehr gern, und wenn es von mir weggehen müsste, würde es sterben, glaube ich. In der Pension hatte außer mir und Betty Ann keiner das liebe Tier gern. Und wenn es auch hier bleiben darf, will ich schon darauf aufpassen, dass es nicht in die guten Zimmer geht.« Und während sie so redete, hob sie den Schal auf und brachte das schwarze Kätzchen zum Vorschein, das in Tante Lucys Gesicht emporschaute. »Was für ein liebes Kätzchen«, sagte Tante Lucy. »May wird an ihm Freude haben. Sie hat Katzen so gern. Und neulich versprach ich ihr, eines zu besorgen. Bring es nur herein. Wir wollen ihm Milch geben.« Bei diesen Worten ihrer Tante fiel Rosalie ein großer Stein vom Herzen. Rosalies Onkel, der Pastor des Dorfes, begrüßte sie sehr herzlich und sagte mit einem freundlichen Lächeln, er freue sich, dass das Steppenblümchen endlich gefunden sei und nun in seinem Garten weiterblühen werde. Dann begab sich Rosalie mit Tante Lucy die Treppe hinauf, um sich zum Mittagessen fertig zu machen. Noch nie hatte sie ein solch schönes Zimmer gesehen wie dasjenige von Tante Lucy. Durch die Fenster sah man hinaus auf die Felder und Bäume bis zu den Hügeln dahinter. Tante Lucy ging zu einem Schrank in der einen Ecke des Raumes und holte ein Paket hervor. Sie machte es auf und Rosalie sah darin ein schönes schwarzes Samtkleid. »Das ist ein Kleid, das ich für May, meine Tochter, gekauft habe«, sagte sie, »aber ich glaube, es wird dir passen. Probier es einmal an.« »Oh, Tante Lucy«, staunte Rosalie, »was für ein schönes Kleid. Aber möchte es nicht lieber meine Cousine May haben?« »Nein, May ist fort«, antwortete Tante Lucy. »Sie ist bei deinem Onkel Gerald. Es bleibt noch viel Zeit, ein anderes für sie zu besorgen, bis sie zurückkommt. Hat deine Mutter dir von unserem Bruder Gerald erzählt?« Rosalie bejahte die Frage, fügte jedoch hinzu, ihre Mutter hätte keine Gelegenheit gehabt, ihn zu sehen. »Er ist jetzt ein ganz anderer Mensch«, sagte Tante Lucy. »Ich bin sicher, er würde gern die Tochter seiner Schwester sehen.« Rosalie erkannte sich im neuen Kleid fast nicht wieder und fühlte sich im ersten Augenblick sehr befangen, aber es passte ihr ausgezeichnet und ihre Tante freute sich darüber. Dann brachte diese ein schwarzes Band und band damit das Medaillon um Rosalies Hals. Jetzt war es nicht mehr nötig, es zu verstecken. An diesem Nachmittag unterhielten sich Rosalie und ihre Tante Lucy sehr lange. Rosalie erzählte ihr ihre ganze Lebensgeschichte und ging dabei so weit zurück, wie sie sich erinnern konnte. Frau Leslie hörte aufmerksam zu, besonders wenn es um ihre Schwester ging. Sie stellte viele Fragen und hatte Mühe, ihre Tränen zu verbergen. Als Rosalie geendet hatte, versicherte ihre Tante ihr nochmals, wie sehr sie sich freue und dankbar sei, dass Rosalie da war. Rosalie legte bei diesen Worten ihre Hand in diejenige ihrer Tante. »Du musst mich also von jetzt an als deine Mutter betrachten«, sagte Frau Leslie. »Du musst mir all deinen Kummer sagen und kannst mich alles fragen, was du willst, wie wenn du deine eigene Mutter fragen würdest.« »Ja, Tante Lucy«, erwiderte Rosalie voller Dankbarkeit, »ich glaube, die Aue ist wirklich sehr grün.« »Sage mir, was du meinst«, wollte Tante Lucy wissen. »Ich will damit sagen, Tante Lucy, dass ich in der letzten Zeit sehr einsam und oft unglücklich gewesen bin. Aber der gute Hirte hat mich zu guter Letzt auf eine sehr grüne Aue geführt. Denkst du nicht auch?« Doch Frau Leslie konnte ihr nur antworten, indem sie das Mädchen in ihre Arme schloss und sie fest an sich drückte. Genau wie der gute Hirte, dachte Rosalie. Als Rosalie am nächsten Morgen ihre Augen öffnete, wusste sie zuerst gar nicht, wo sie sich befand. Sie hatte geträumt, sie befände sich in der düsteren Pension und Betty Ann würde sie mit ihrer Hand berühren, um sie für die 10-minütige Bibellese zu wecken.
Doch als sie um sich blickte, sah sie, dass es nur ihre Katze war, die sich in dem neuen Hause etwas fremd fühlte und zu ihr aufs Bett gekommen war und ihren Arm leckte. »Armes kleines Kätzchen«, sagte Rosalie, während sie ihm mit der Hand sanft über das Fell strich. »Du weißt nicht, wo du bist.« Das Kätzchen schnurrte zufrieden, während seine Herrin es tröstete und Rosalie begann, sich im Zimmer umzusehen. Es war das Zimmer ihrer Cousine May. Tante Lucy hatte ihr gesagt, sie könne darin schlafen, bis ein anderes Zimmer für sie hergerichtet sei. Rosalie lag in einem eisernen Bettgestell, das mit weißen Musselinvorhängen behängt war. Durch das Fenster konnte sie die Felder, die Bäume und die Berge sehen, genau wie aus dem Fenster von Tante Lucys Zimmer. Die Möbel im Zimmer waren klein und sehr schön. Rosalie betrachtete sie mit bewundernden Blicken. Über dem Waschständer, über der Kommode und über dem Tisch hingen schöne Sprüche mit Leuchtbuchstaben. Rosalie las sie vom Bett aus einen nach dem anderen. In einem Bücherregal standen Mays Bücher und daneben stand ein Kleiderschrank für Mays Kleider. Rosalie fragte sich, wie ihre Cousine wohl wäre und wünschte den Augenblick herbei, wo sie heimkam. Dann sprang sie aus dem Bett und trat ans Fenster, um hinauszuschauen. Der Garten unter ihr bot in der hellen Morgensonne einen schönen Anblick. Die Rosen, die Geranien und der Jasmin befanden sich gerade in schönster Blüte. Unter den Bäumen sah sie Stellen mit Farnkraut und Moos. Sie wünschte, ihre Mutter hätte das auch alles sehen können. Sie hatte Blumen immer so gern gehabt. Rosalie kleidete sich an und ging in den Garten hinaus. Alles kam ihr so lieblich und friedlich vor. Sie ging an die Gartenpforte, dieselbe, durch welche sie ein Jahr zuvor hindurchgeschaut hatte, und blickte die Straße hinauf. In diesem Augenblick hörte sie das Geräusch von Rädern, und drei oder vier Wagen rollten langsam vorbei in Richtung Pendleton, offensichtlich um zur Jahrmarktsmesse zu gelangen. Eine tiefe Gefühlsregung ergriff sie, während sie den Wagen nachsah. Wie gut war doch der Hirte zu ihr gewesen! Hier war sie jetzt, sicher und gut aufgehoben in diesem stillen, glücklichen Hause. Rosalie schaute zum blauen Himmel hinauf und sagte aus der Tiefe ihres Herzens, »Guter Hirte, ich danke dir, dass du mich zu dieser grünen Aue geführt hast. Hilf mir, dass ich dich immer mehr liebe. Amen.«

Sie hörten den abschließenden Teil aus dem Hörbuch Rosalie, das Mädchen von Wandertheater, erschienen im Christlichen Missionsverlag in Bielefeld. 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

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Dann wird alles so grün und alles fängt an zu blühen. 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
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Komm doch nicht die 12 in das Leben. Durstig und müde und matt. Komm! 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Hier wirst du ruhig und satt. Komm, Pinisch, eile dahin. 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Dort ist das Wort Gottes. Und dort her wie auch das Leben schreien. Das ewige Leben. Nu wer wie kreit mit det Leut auch beten. Komm zu der heilenden Quelle. Dir wird Genesung zuteil. Sieh, wie sie sprudelt so helle. Trinke zum ewigen Heil. Eile dahin. Warum verziehen? Ewiger Gewinn steht hier auf dem Spiel. Hier ist die Quelle des Lebens. Hier ist dein einziges Ziel. Amen.

Einen schönen guten Abend, werte Hörer. Willkommen zum Abendjournal. Es ist Freitag, der 21. August. Für Sie am Mikrofon Claudia Dück. Heute in der Sendung haben wir wieder aktuelle Nachrichten, lokale Bekanntgaben, die aktuellen Devisenkurse und den Wetterüberblick. Nach den Nachrichten erwarten Sie folgende Beiträge. Ein Interview zu einem Vortragsabend in Neuland und außerdem einen Bericht zum Internationalen Tag des Gedenkens und Tributs an die Opfer des Terrorismus.

Wir beginnen mit den Nachrichten aus dem internationalen Bereich. In der Mongolei soll die Nutzung der sozialen Netzwerke in der Schule verboten werden. Darüber schreibt Ultima Hora. Die Mongolei verbietet ab dem 1. September jegliche Nutzung von sozialen Netzwerken in Schulen. Der Bildungsminister gab diesen Schritt bekannt, um die Online-Sicherheit von Schülern zu erhöhen und die Bildschirmabhängigkeit zu verringern. Betroffen sind auch schulische Chatgruppen auf Plattformen wie Facebook, die bisher für den Austausch genutzt wurden. Zusätzlich berät das Parlament über ein strengeres Gesetz. Demnach könnten Konten für unter 13-Jährige künftig verboten werden. Jugendliche zwischen 13 und 16 Jahren sollen nur noch mit elterlicher Zustimmung und über altersgerechte Versionen Zugang erhalten. Mit dem neuen Gesetz folgt das Land dem internationalen Trend anderer asiatischer Staaten wie Malaysia und Indonesien, die den Jugendschutz im Internet verschärfen und gegen Plattformsucht vorgehen. Die Mongolei liegt in Ostasien und ist vollständig von Russland und China eingeschlossen. Nordkorea hat nach südkoreanischen Angaben mindestens 10 Kurzstreckenraketen abgefeuert. Die Flugkörper sollen allesamt in der Nähe der nordkoreanischen Hauptstadt Pjöngjang gestartet sein, teilte der südkoreanische Generalstab laut der amtlichen Nachrichtenagentur Yonhap mit. Dass Nordkorea so viele Raketen gleichzeitig abfeuert, ist ungewöhnlich. Die Geschosse flogen demnach in östlicher Richtung ins Japanische Meer, schreibt der Stern. Dem abgeschotteten Land und der Machthaber Kim Jong-un ist es gemäß mehreren Resolutionen des UNO-Sicherheitsrats grundsätzlich untersagt, ballistische Raketen abzufeuern. Die Raketentests erfolgen nur 2 Tage, nachdem sowohl Südkorea als auch die USA deutliche Zugeständnisse an Nordkorea gemacht haben. So ordnete US-Präsident Donald Trump am Wochenende an, das seit Montag laufende gemeinsame Militärmanöver mit Südkorea deutlich zu reduzieren. Er verwies dabei auf seine angeblich sehr gute Beziehung zu Nordkoreas Machthaber. US-Präsident Donald Trump hat eine Anordnung zur drastischen Erhöhung von Raketenstarts für die US-Raumfahrt unterzeichnet. US-Präsident Donald Trump hat eine Regierungsanordnung unterzeichnet, die bis 2030 jährlich mindestens 1000 Raketenstarts und Rückflüge in den USA ermöglichen soll, so der Spiegel. Mit den Rückflügen ist die Wiederverwendbarkeit der Raketen gemeint, die auch als Schlüssel für eine so hohe Anzahl von Flügen gilt. Innerhalb von 90 Tagen soll ein neuer staatlicher Landeplatz für Raumfahrzeuge benannt werden. Zudem verlangt Trump, dass staatliche Stellen nicht mit kommerziellen Anbietern konkurrieren, es sei denn, die nationale Sicherheit oder die öffentliche Sicherheit erfordern dies. Die staatliche Raumfahrtbehörde NASA soll laut dem Dekret kommerzielle Transporte zum Mond kommerziellen Raketenstarts vom Privatunternehmer Elon Musk dominiert. Von den 178 US-Starts im vergangenen Jahr entfielen 170 auf das Unternehmen SpaceX von Musk. Dabei wurden etwa 2500 Satelliten ins All gebracht. Die Gesamtzahl der US-Starts war damit 10-mal höher als noch im Jahr 2013. Mit dem unterzeichneten Dekret gibt Donald Trump der privaten US-Raumfahrt Rückenwind. Panama hat wegen anhaltender Trockenheit Einschränkungen für den Schiffsverkehr durch den Panama-Kanal angekündigt. Ab dem 3. September dürfen täglich höchstens 34 Schiffe die wichtige Wasserstraße passieren, schreibt die Tagesschau. Ab Mitte September soll die Zahl weiter auf 32 Schiffe sinken. Derzeit sind noch bis zu 36 Durchfahrten pro Tag möglich. Grund für die Maßnahmen ist der ungewöhnlich geringe Regen während der laufenden Regenzeit. Zwischen Mai und August fielen in Panama rund 34% weniger Niederschläge als im langjährigen Durchschnitt. Die Kanalverwaltung warnt deshalb vor einer angespannten Wassersituation mit Blick auf die kommende Trockenzeit. Der rund 80 Kilometer lange Panama-Kanal verbindet Atlantik und Pazifik und ist für den Welthandel von großer Bedeutung. Rund 5% des weltweiten Seehandels werden über diese Wasserstraße abgewickelt.
Für den Betrieb der Schleusen werden große Mengen an Süßwasser benötigt. Bei jeder Schiffsdurchfahrt fließt Wasser ins Meer ab. Die Behörden wollen deshalb die verfügbaren Ressourcen besonders sorgfältig überwachen und verwalten. In der französischen Region Champagne hat die Weinlese in diesem Jahr so früh begonnen wie noch nie. Grund sind extreme Hitze und anhaltende Trockenheit, die die Reifung der Trauben deutlich beschleunigt haben. Je nach Region startete die Ernte bereits zwischen dem 12. und 17. August, rund einen Monat früher als üblich, berichtet AP. Die Winzer stehen damit unter großem Zeitdruck. Die Trauben enthalten wegen der Trockenheit besonders viel Zucker. Deshalb müssen sie schnell geerntet werden, damit der Champagner später nicht zu alkoholreich wird und seine typische Feinheit behält. Gleichzeitig fällt die Ernte deutlich kleiner aus. Bereits Spätfröste im Frühjahr hatten einen großen Teil der möglichen Produktion zerstört. Die Trockenheit hat die Verluste zusätzlich verschärft. Immer frühere Ernten sind in Frankreich zunehmend zu beobachten. Die Winzer müssen deshalb traditionelle Arbeitsabläufe anpassen. Trotz der schwierigen Bedingungen hoffen viele Produzenten in diesem Jahr auf eine gute Qualität der Trauben.

Weiter geht's mit Nachrichten aus Paraguay. Paraguay hat die Modernisierung der Luftraumüberwachung mit dem Kauf eines Radars eingeleitet. Darüber berichtet das Nachrichtenportal ADN Digital. Die paraguayische Regierung hat nach der Beschaffung der Super Tucano-Kampfflugzeuge den nächsten Schritt zur Grenzsicherung eingeleitet. Verteidigungsminister Oscar González bestätigte den geplanten Kauf eines modernen Langstreckenradars. Für dieses technologische Kontrollsystem hat der Staat bereits eine Anzahlung von 45 Millionen US-Dollar geleistet. Die endgültige Installation der neuen Anlage ist für Mitte 2027 angekündigt. Das System soll sensible Sektoren überwachen und künftig die flexible Vernetzung von bis zu 10 Radargeräten ermöglichen. Bis zur Fertigstellung nutzt das Militär 2 mobile Radargeräte für kurzfristige Einsätze auf Grundlage von Geheimdienstinformationen. Die strategische Aufrüstung soll die Identifizierung illegaler Flüge im Kampf gegen den internationalen Drogenschmuggel verbessern und die Souveränität des paraguayischen Luftraums langfristig sichern. Das MOPC hat die Ampel in Pedroso nach tödlichem Unfall entfernt. Das Ministerium für öffentliche Bauten und Kommunikation MOPC hat die Ampelanlage an der Kreuzung von Pedroso der Fernstraße 2 abmontiert, wie Mega Cadena informiert. Dieser Schritt erfolgte als Reaktion auf ein schweres Unglück mit 6 Todesopfern. In der Nacht installierte Absperrungen verhindern nun das gefährliche Überqueren der Fahrbahnen an diesem kritischen Unfallschwerpunkt. Autofahrer müssen ab sofort die ausgewiesenen Wendeschleifen nutzen. Die Verkehrspolizei regelt zusammen mit Verkehrsposten den veränderten Verkehrsfluss vor Ort. Zudem gelten neue Sicherheitsmaßnahmen für Lastkraftwagen. Eine mobile Waage kontrolliert das Gewicht schwerer Fahrzeuge. Hinweisschilder verpflichten Lkw-Fahrer zur Nutzung der Motorbremse sowie der Notfallspur. Die Maßnahmen sollen die Sicherheit erhöhen und den Ausbau der wichtigen Straße vorantreiben. Paraguay und Brasilien haben ihre gesundheitliche Zusammenarbeit an den Grenzen gestärkt. Wie Medios del Estado berichtet, haben die Regierungen Paraguays und Brasiliens beim 6. Grenzgesundheitstreffen in Campo Grande eine Kooperation vereinbart. Das Ziel dieser Allianz ist, die medizinische Versorgung in den Grenzregionen deutlich zu verbessern. Die Behörden wollen dafür ein gemeinsames digitales Netzwerk aufbauen, um gefährliche Viruserkrankungen besser zu überwachen und frühzeitig zu erkennen. Bis 2027 soll außerdem ein umfassender Plan für gemeinsame Impfkampagnen und einheitliche Gesundheitsrichtlinien umgesetzt werden. Ein weiterer Schwerpunkt ist die medizinische Notfallversorgung entlang der neuen biozeanischen Route im Hinblick auf die Inbetriebnahme der Brücke zwischen Carmelo Peralta und Puerto Murtinho. Dabei soll sichergestellt werden, dass Menschen im Notfall auch grenzüberschreitend schnell und zuverlässig medizinische Hilfe erhalten. Weitere Folgetreffen zur Überprüfung der Ergebnisse finden im Dezember in Ciudad del Este statt. Der Flughafen Silvio Pettirossi hat mit 3 Boeing 777 gleichzeitig einen historischen Rekord aufgestellt. Darüber berichtet das Nachrichtenportal Mega Cadena. Der internationale Flughafen Silvio Pettirossi hat heute eine historische Premiere erlebt. Zum ersten Mal standen 3 Langstreckenflugzeuge vom Typ Boeing 777 gleichzeitig auf dem Rollfeld. Die 3 Großraummaschinen gehörten zu unterschiedlichen Fluggesellschaften und hatten verschiedene Missionen. Ein Flugzeug der japanischen Luftwaffe brachte die kaiserliche Familie zu einem offiziellen Staatsbesuch ins Land. Kurz darauf landete eine Frachtmaschine von Qatar Airways mit 12 Rennwagen für die anstehende Rallye-Weltmeisterschaft. Komplettiert wurde das Trio durch einen Charterflieger einer US-amerikanischen Fluggesellschaft. Das seltene Zusammentreffen der verschiedenen Flaggen und Flugzeugvarianten lockte zahlreiche Luftfahrtbegeisterte an und zeigte die logistische Leistungsfähigkeit des Flughafens.
Senaxa hat nationale Stichproben zur Stärkung der Tiergesundheit eingeleitet. Der nationale Tiergesundheitsdienst Senaxa hat 2 landesweite seriotype epidemiologische Untersuchungen zur Überwachung des Viehbestands gestartet. Dabei werden Blut- oder Milchproben untersucht, um den Antikörperstatus gegen Krankheitserreger bei mehreren Tierarten zu bestimmen. Laut Medios del Estado beginnen die offiziellen Maßnahmen am 24. August und dauern voraussichtlich 2 Wochen an. Das Ziel der Kampagne ist der wissenschaftliche Nachweis, dass Paraguay frei von gefährlichen Tierseuchen ist. Speziell geschulte Brigaden aus Tierärzten und Inspektoren entnehmen dafür Proben in landwirtschaftlichen Betrieben. Die Analysen konzentrieren sich bei Geflügel auf die Vogelgrippe sowie die Newcastle-Krankheit. Bei Schweinen untersuchen die Experten das Vorkommen der klassischen Schweinepest. Die Behörde bittet alle Landwirte um Kooperation und freien Zugang zu den Stellen. Die Kontrollen tragen dazu bei, den Status Paraguays als verlässlicher Exporteur auf dem Weltmarkt zu sichern. Die USA haben Zölle auf Hackfleischimporte zur Entlastung der Verbraucher ausgesetzt. Der amerikanische Präsident Donald Trump hat für die nächsten 90 Tage den zollfreien Import von bis zu 300.000 Tonnen Fleisch angekündigt. Die politische Maßnahme hat direkte Auswirkungen auf den paraguayischen Exportmarkt. Laut dem Leiter des Nationalen Tiergesundheitsdienstes Senaxa, José Carlos Martin, exportierte Paraguay fast ausschließlich Fleisch, das in den USA zu Hackfleisch verarbeitet werde. Die paraguayische Fleischkammer bewertet die Ankündigung daher als gute Nachricht für die heimische Wirtschaft. Die USA gelten derzeit als drittwichtigster Abnehmer paraguayischen Rindfleischs. Die vorübergehende Zollbefreiung dürfte das Exportvolumen in den kommenden Monaten spürbar ankurbeln und den Produzenten zusätzliche Wettbewerbsvorteile verschaffen. Der Fischfang ist um fast 80% eingebrochen, darüber schreibt ADN Digital. Der traditionelle Fischfang in den Flüssen Paraguays ist drastisch zurückgegangen. Laut offiziellen Daten des Umweltministeriums ist die Fangquote um 78% gesunken. Um die landesweite Nachfrage zu decken, fordert der Sektor nun den massiven Ausbau der heimischen Fischzucht. Im Mittelpunkt steht dabei die Zucht des einheimischen Pacu. Eine große Herausforderung ist die Struktur der Branche, da fast alle Aquakulturbetriebe von Kleinbauern mit begrenzten Mitteln betrieben werden. Sie benötigen finanzielle Unterstützung, moderne Infrastruktur und technische Hilfe. Langfristig soll der paraguayische Fisch auch in staatliche Schulernährungsprogramme integriert werden. Dies könnte den Druck auf die natürlichen Gewässer senken und gleichzeitig die lokale Wirtschaft nachhaltig stärken. Und hier eine lokale Bekanntgabe. Eine Nachricht an alle wahlberechtigten Personen der Kooperative und Kolonie Neuland. Die Vorwahl des Oberschulzen läuft noch bis zum 31. August 2026. Alle wahlberechtigten Personen, die ihren Wohnsitz nicht in der Kolonie Neuland haben, können ihren Wahlbrief bei der Post in Ciudad del Neuland abholen und dort wieder abgeben. Die Wahlbeteiligung muss bei der Abgabe des Wahlbriefes registriert werden. Gezeichnet im Auftrag vom Wahlrat Neuland Hans Wölk.

Der Blick auf das aktuelle Wetter in Philadelphia. Der Himmel ist soweit wolkenfrei und die aktuelle Außentemperatur beträgt 25 Grad Celsius. Die Luftfeuchtigkeit beträgt 37%, der Luftdruck 1017 Millibar und der Wind weht mit 6 Stundenkilometern aus östlicher Richtung. Die Tiefsttemperatur in Philadelphia wurde mit 11 Grad Celsius gemessen und das heutige Tagesmaximum lag bei 27 Grad. Die höchste Windgeschwindigkeit betrug 20 Stundenkilometer. Und das ist die Wetterprognose fürs Wochenende laut dem Nationalen Wetterdienst. Morgen erwarten uns Temperaturen zwischen 11 und 26 Grad Celsius und Wind aus südöstlicher Richtung. Der Himmel soll sich leicht bewölkt zeigen. Am Sonntag können wir mit Temperaturen zwischen 12 und 24 Grad Celsius und einem teilweise bewölkten Himmel rechnen. Der Wind soll weiter aus dem Südosten kommen.

0: und das sind die aktuellen Devisenkurse. Der US-Dollar steht auf 5.970 zu 6.040 Guaraníes und der kanadische Dollar auf 3.500 zu 5.100 Guaraníes. Der Euro wurde mit 6.900 zu 7.300 gehandelt und der brasilianische Real lag bei 1.100 zu 1.200 Guaraníes. Der Peso Argentino wurde mit 3 zu 5 Guaraníes gehandelt. Der Finanzabteilung Fernheim gilt unser Dank für die Zustellung dieser Daten.
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Hosea 14, Vers 10. Wer ist weise, dass er dies versteht, und klug, dass er dies einsieht? Die Wege des Herrn sind richtig, und die Gerechten wandeln darauf. Aber die Übertreter kommen auf ihnen zu Fall.

0: Und damit kommen wir zu den Sonderbeiträgen heute Abend. Im Anschluss hören Sie ein Interview von Korrespondent Friedbert Plett über einen Vortragsabend in Neuland zum Thema Tourismus und Ökotourismus im Chaco.
1: Am Montag, den 24. August, findet wieder ein Vortragsabend der Kulturabteilung Neuland statt. Mehr zu diesem Abend erfahren Sie jetzt von Frau Kirsten Wiebe de Siemens. Können Sie kurz etwas zum Inhalt des Vortragsabends sagen?
2: Da der Chaco immer mehr von Touristen besucht wird, stellt sich die Frage, was erwarten die Besucher und was kann man anbieten? Wir haben hier im Chaco eine einzigartige Flora und Fauna, die viele Interessierte anlockt. Daher bietet es sich an, diese Tatsache als Chance zu nutzen. Wie das funktioniert und welche Herausforderungen, aber auch welche Möglichkeiten es gibt, wollen wir anhand eines praktischen Beispiels hören.
1: Das Thema hört sich sehr interessant an. Wer wurde als Gastredner eingeladen?
2: Als Gastrednerin wurde Frau Marilyn Wohlgemuth eingeladen. Sie wird darüber sprechen, wie Tourismus im Chaco früher ausgesehen hat und über die Anfänge der Estancia Iparoma berichten. Sie bringt auch eine Kollegin mit, Frau Kirsten Schlesinger. Sie wird über den Tourismus heute und über die Entwicklung nachhaltiger Touren sprechen.
1: An welches Publikum richtet sich dieser Vortrag?
2: Eingeladen sind alle, die sich generell für Tourismus interessieren, das heißt solche, die gerne reisen und neue Orte kennenlernen, aber auch die, die darüber nachdenken, Besucher und Touristen zu empfangen. Hier kann man erfahren, wie man die vorhandenen Möglichkeiten nutzen kann und was Besucher erwarten.
1: Zum Abschluss bitte ich Sie, laden Sie die Hörer noch ein dazu. Wann und wo und welche Uhrzeit findet dieser Abend statt?
2: Der Vortragsabend findet am Montag, den 24. August 2026 um 19:30 Uhr im Auditorium des Hub Neuland statt.

Sie hörten ein Interview mit Kirsten Wiebe der Siemens über einen Vortragsabend zum Thema Tourismus und Ökotourismus im Chaco am kommenden Montag.

0: Terroranschläge hinterlassen weit mehr als zerstörte Gebäude und sichtbare Verletzungen. Für viele Überlebende und Angehörige beginnt danach ein jahrelanger Kampf mit Angst, Trauer und Erinnerungen. Die Vereinten Nationen stellen deshalb in diesem Jahr eine besondere Frage in den Mittelpunkt. Kann Erinnerung bei der Heilung helfen? Anlässlich des Internationalen Tages des Gedenkens und Tributs an die Opfer des Terrorismus am 21. August beschäftigt sich der folgende Bericht mit Menschen, die Terror erlebt und überlebt haben, und mit der Frage, warum es so wichtig ist, ihre Geschichten zu bewahren und ihnen zuzuhören. Der folgende Bericht basiert auf einem Bericht der Vereinten Nationen und wurde von Juliana Kehler angepasst.
1: Manche Wunden sieht man nicht. Kein Verband kann sie bedecken, kein Arzt kann sie von außen erkennen, und doch können sie ein Leben lang bleiben. Die Vereinten Nationen rücken genau diese unsichtbaren Wunden in den Mittelpunkt des diesjährigen Internationalen Tages des Gedenkens und Tributs an die Opfer des Terrorismus. Am heutigen 21. August lautet das offizielle Motto »Heilung durch Erinnerung«. Es geht dabei um mehr als um eine Schweigeminute oder einen Namen auf der Gedenktafel. Es geht um Menschen, deren Leben durch einen einzigen Moment aus der Bahn geworfen wurde. Menschen, die Angehörige verloren haben, selbst einen Anschlag überlebten oder seit Jahren mit Angst, Schuldgefühlen und traumatischen Erinnerungen leben. Die Botschaft der Vereinten Nationen ist deshalb bemerkenswert einfach. Erinnerung kann ein Teil der Heilung sein. Wenn Überlebende ihre Geschichten selbst erzählen können, geben sie den Erlebten einen Platz. Und sie gewinnen ein Stück Kontrolle über eine Geschichte zurück, die ihnen durch Gewalt entrissen wurde. Die Vereinten Nationen betonen, dass Gedenken deshalb würdevoll, opferorientiert und so gestaltet sein muss, dass es keine neue Verletzung verursacht. Gerade heute ist das eine besondere Herausforderung, denn Erinnerungen bleiben längst nicht mehr an Gedenkstätten oder in persönlichen Fotoalben, sie werden in sozialen Netzwerken verbreitet. Bilder, Videos und Geschichten von Anschlägen können innerhalb weniger Minuten um die Welt gehen. Für die Betroffenen kann das bedeuten, dass ein Trauma immer wieder zurückkehrt. UN-Generalsekretär Antonio Guterres warnt deshalb davor, die Geschichten von Opfern für Hass, Verschwörungserzählungen oder Aufmerksamkeit zu missbrauchen. Erinnerung dürfe nicht zu einer weiteren Form der Gewalt werden. Die UN wollen deshalb stärker dafür sensibilisieren, wie Opfer auch im digitalen Raum geschützt werden können. Zum Gedenktag 2026 wird unter anderem eine neue, von Betroffenen selbst entwickelte Initiative gegen Online-Schäden und Retraumatisierung vorgestellt. Aber warum braucht es überhaupt einen Gedenktag? Weil Terrorismus nicht nur Menschen tötet oder verletzt. Es versucht, Angst in eine Gesellschaft hineinzutragen. Genau darin liegt sein besonderes Ziel. Ein Anschlag soll nicht nur die unmittelbar Betroffenen treffen. Es soll darüber hinaus Unsicherheit schaffen, Misstrauen sehen und das Gefühl vermitteln, dass niemand mehr sicher ist. Die Geschichte des Terrorismus ist dabei viel älter als die Anschläge, die wir heute besonders stark mit diesem Begriff verbinden. Schon in der Antike gab es Gruppen, die gezielt Gewalt einsetzten, um Schrecken zu verbreiten und politische Ziele durchzusetzen. Im Laufe der Jahrhunderte veränderten sich Täter, Ideologien und Methoden. Neu ist vor allem die Geschwindigkeit, mit der Terror heute durch moderne Medien verbreitet werden kann. Der 11. September 2001 steht dafür wie kaum ein anderes Ereignis. Die Anschläge in den USA waren nicht der Beginn des Terrorismus, aber sie haben die Wahrnehmung von Terror weltweit verändert. Seitdem ist deutlich geworden, wie stark ein einzelner Angriff nicht nur Menschenleben, sondern auch Politik, Sicherheitsstrukturen und gesellschaftliches Vertrauen beeinflussen kann. Doch hinter historischen Daten stehen immer Menschen. Eine dieser Geschichten der Opfer ist die von Carrie Lamack aus den USA. Ihre Mutter starb am 11. September 2001 in einem der entführten Flugzeuge. Aus ihrer persönlichen Trauer entwickelte sie den Entschluss, anderen Betroffenen eine Stimme zu geben. Für sie wurde Erinnerung zu einer Form des Handelns. Nicht zu vergessen, was geschehen ist, ohne das eigene Leben für immer von Hass bestimmen zu lassen. Ein weiteres Beispiel finden wir in Deutschland. Der Anschlag auf den Weihnachtsmarkt an der Berliner Gedächtniskirche im Dezember 2016. Eine Überlebende namens Dagmar war an diesem Abend dort. Sie überlebte den LKW-Angriff, wurde aber schwer verletzt, körperlich und seelisch. Monatelang konnte sie keine Menschenmengen ertragen, laute Geräusche machten ihr Angst. In einem Interview erzählte sie später, wie wichtig die jährlichen Gedenkfeiern in Berlin für sie sind. Wenn die Namen der Opfer laut vorgelesen werden, fühlt sie sich nicht mehr so unsichtbar. Es ist dieser Moment des kollektiven Innehaltens, der ihr zeigt, euer Schmerz wird von der Gesellschaft getragen. Auch deshalb haben viele Staaten eigene Gedenktage geschaffen. Deutschland begeht seit 2022 am 11. März den Nationalen Gedenktag für die Opfer terroristischer Gewalt. Das Datum erinnert an die Anschläge von Madrid im Jahr 2004. Im Mittelpunkt stehen nicht nur die Toten, sondern auch die Überlebenden, ihre Angehörigen und die Menschen, die ihnen nach einem Anschlag helfen. Der deutsche Staat verbindet das Gedenken inzwischen ausdrücklich mit psychologischer, medizinischer und finanzieller Unterstützung. Als Christen jedoch haben wir einen anderen Halt. Unser Glaube bedeutet nicht, dass wir von Leid verschont bleiben. Auch Christen können verletzt, traumatisiert und erschüttert werden. Aber wir glauben, dass Terror und Gewalt nicht das letzte Wort haben. Unsere Hoffnung liegt nicht allein in dem, was Menschen schaffen können, sondern in Gott. In ihm finden wir Kraft, wenn die eigene Kraft nicht mehr ausreicht. Und wir dürfen darauf vertrauen, dass selbst dort, wo Menschen nur Zerstörung sehen, Gott neues Leben und neue Hoffnung schenken kann. Und vielleicht gehört das zu unseren Aufgaben als Christen, nicht nur selbst an der Hoffnung festzuhalten, sondern sie weiterzugeben. Menschen zuzuhören, die mit Angst und Trauer leben, Einsame nicht allein zu lassen, Vergebung und Barmherzigkeit zu zeigen, wo Hass die Oberhand gewinnen will, und dort Frieden zu stiften, wo Gewalt Spuren hinterlassen hat. Am 21. August werden die Geschichten der Opfer deshalb nicht verschwiegen. Sie werden sichtbar gemacht. Nicht, um die Wunden immer wieder aufzureißen, sondern um zu sagen, wir sehen euch, wir hören euch und wir vergessen euch nicht. Denn Terror beginnt mit Gewalt. Aber er muss nicht mit Angst enden. Die Bibel sagt im Psalm 34, Vers 19, der Herr ist nahe denen, die zerbrochenen Herzens sind, und hilft denen, die zerschlagenen Geistes sind.

Und hier folgt nun eine Andacht zum Lied Mittelpunkt von Feiert Jesus. Kraftlos, warum? Keine Kraft, keine Energie, keine Motivation, keine Zeit. So ging es wohl den Juden, als sie den zerstörten Tempel wieder aufbauen wollten, aber die große Aktion immer mehr ins Stocken geriet. Wie konnten sie Zeit, Kraft oder gar Geld investieren für den Tempelbau, wo es ihnen doch selbst gerade so schlecht ging und sie Widerstand erlebten? Aber genau das sieht Gott umgekehrt. Nicht, weil es den Juden so schlecht ging, konnte der Wiederaufbau des Tempels nicht geschehen, sondern weil sie den Tempel nicht erneuerten, ging es ihnen schlecht. Gott wurde nicht an die richtige Stelle im Leben gesetzt, hatte nicht die Priorität Nummer eins, war nicht der Mittelpunkt im Leben. Der Prophet Haggai stellt diese Verschiebung der Prioritäten klar und fordert die Menschen auf, ihre Lebensweise zu überdenken und Gott wieder den Platz einzuräumen, der ihm gebührt. Und dies nicht nur in Worten und Gebet, sondern auch in praktischen Taten. Nicht nur punktuell und vorübergehend, sondern in ihrem ganzen Leben, jeden Tag, bei allem, was sie reden und tun. Wie sieht dies in deinem Leben aus? Wer oder was nimmt praktisch den Mittelpunkt in deinem Leben und deinem Herzen ein? Hätte Haggai dir etwas zu sagen? In Haggai 1, Vers 3 bis 11 steht, deshalb sandte der Herr durch den Propheten Haggai folgende Botschaft. Ist jetzt etwa die Zeit für euch, in euren holzvertäfelten Häusern zu wohnen, während dieses Haus in Trümmern liegt? So spricht der Herr, der Allmächtige. Seht doch, wie es euch geht. Ihr habt viel ausgesät, aber wenig geerntet. Ihr habt zwar zu essen, aber ihr werdet nicht satt. Ihr habt zwar zu trinken, doch euer Durst bleibt ungestillt. Ihr habt Kleidung, doch sie hält euch nicht warm. Und die Lohnarbeiter müssen ihr Geld in löchrige Beutel stecken. So spricht der Herr, der Allmächtige. Seht doch mit dem Herzen auf euren Weg. Steigt auf den Berg, holt Holz und baut das Haus auf. So werde ich geehrt und ihr macht mir Freude damit. Ihr habt auf vieles gehofft, doch bekamt ihr nur wenig, und als ihr das Wenige ins Haus brachtet, blies ich es fort. Warum ich das tat? Weil mein Haus in Trümmern liegt, während ihr euch eifrig Häuser baut, spricht der Herr, der Allmächtige. Deshalb hat der Himmel den Tau zurückgehalten und die Erde ihre Ernte. Ich habe über die Äcker und Hügel eine Dürre geschickt, über das Korn, die Trauben und Oliven und über alles andere, was der Acker hervorbringt, sowie über die Menschen und das Vieh und über alles, wofür ihr so hart gearbeitet habt. Hier folgt nun das Lied Mittelpunkt von Feiert Jesus.

Mit diesem Lied kommt diese Sendung zum Abschluss. Ich habe hier noch einmal die aktuellen Wetterdaten für Sie. Die Außentemperatur beträgt 23 Grad Celsius, die Luftfeuchtigkeit beträgt 45%, der Luftdruck 1018 Millibar und der Wind weht mit 4 Stundenkilometern aus östlicher Richtung. Und das ist der Hinweis auf einige Sendungen, die wir heute Abend auf diesem Sender noch für Sie haben. Hier geht's gleich im Anschluss weiter mit der Kindersendung, hast du schon gewusst. Um 19.15 Uhr folgt die Kurzsendung der Landwirt. Um 20.27 Uhr hören Sie die Segensworte am Abend. Ihnen wünsche ich nun noch einen schönen Abend und ein gesegnetes Wochenende. Auf Wiederhören.

0: für Talmi, ein politisches Programm von Radio Segenswelle in Deutschland. In diesem Programm senden wir Beiträge von Menschen, die uns vertellen, was sie belebt haben und wie Gott ihnen geführt hat. Von dort hier wir eine mitmachende Geschichte in Paraguay. Lebensgeschichten. Das Interview führt Reinhard Zawodzje.
1: Wir sind nun bei Dr. Gertrude Hibbert in Loma Plata in Chaco, Paraguay. Sie ist all sehr lang Doktora gewesen, ist all 74 Jahre und immer noch unterwegs. Wobei ich möchte auch dann nun ein bisschen Gelegenheit geben, zu sagen, wo ihr Leben, meist gesagt, angefangen hat. Wo bist du eigentlich, wo bist du abgewachsen und wo hast du deine Kindheit verbracht?
2: Ja. Ich wurde in La Plata geboren bei einer Hebamme im Dorf. Und wir die Drade von Älteste, von der Drittälteste von 17 Geschwister. Und mir haftet eigentlich von Klina und immer sehr schön gewohnt. Ich mochte besonders die Tschenja sehr. 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
1: 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Wünschen alle auch noch einen guten Tag.
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0: Rosalie holte ihre Bibel aus der Tasche hervor. Bevor sie anfing zu lesen, rief Jinx nach der Frau, die wieder an der Tür lehnte und sich mit ihrem Manne unterhielt.
1: »Hey, Mutter«, rief er, »komm und hör die Kleine vorlesen. Sie will uns die Geschichte geben, die zu meinem Bild da gehört. Ich wette, du hast keine Ahnung von ihr.«
0: Aber Jinx irrte sich, denn als Rosalie zu Ende gelesen hatte, sagte die Frau,
1: »Du hast sicher aus der Bibel vorgelesen. Ich habe früher auch darin gelesen, als ich noch zur Sonntagsschule ging.«
0: »Und lesen Sie sie immer noch?« erkundigte sich Rosalie. Die Bibel zu lesen war für sie das Allernatürlichste geworden.
1: »Oh, ich bin nicht so schlecht, wie du meinst«, erwiderte die Frau, ohne auf Rosalies Frage zu antworten. »Manchmal denke ich an all diese Sachen. Ich bin auf meine Weise eine anständige Frau. Ich kenne die Bibel gut genug. Und es gibt viele, die sind viel schlechter als ich.«
0: »Wenn Sie wollen, suche ich Ihnen die Geschichte in Ihrer Bibel, und dann können Sie sie wiederlesen, so wie Sie es als Mädchen getan haben.« Die Frau zögerte, als Rosalie ihr dieses Angebot machte.
1: »Nun, um die Wahrheit zu sagen, ich habe meine Bibel nicht bei mir«, sagte sie. »Mein Mann hat alle Sachen, die wir jetzt nicht brauchen, zu seinen Verwandten nach Schottland geschickt. Irgendwie ist dabei die Bibel mit den übrigen Sachen eingepackt worden. Das wird schon ein Jahr her sein. Damals hat mich das ziemlich geplagt.«
0: »Hat der gute Hirte Sie gefunden, gnädige Frau?« fragte Rosalie sie, so wie sie die gleiche Frage schon ein paar anderen Menschen gestellt hatte, seitdem Jesus sie gefunden hatte.
1: »Oh, ich weiß nicht, mein Kind. Ich möchte das auch nicht besonders. So schlecht bin ich ja nicht. Ich bin eine anständige Frau. Thomas kann dir das bestätigen.«
0: »Ich nehme an«, sagte Rosalie etwas verwirrt reinblickend, »dass Sie eines der 99 sind.«
1: »Was meinst du, Kind?« fragte die Frau überrascht.
0: »Ich meine, eines der 99 Schafe, die keine Umkehr nötig haben, weil sie nie verloren gewesen sind. Diese hatte der gute Hirte nie gefunden, nie nach Hause getragen und nie von ihnen gesagt, freut euch mit mir, denn ich habe mein Schaf wiedergefunden, das verloren gewesen ist.«
1: »Nun«, meinte Jinx und blickte Rosalie halb belustigt ins Gesicht, »wenn die alte Mutter eine der 99 ist, was ist dann mit mir?«
0: »Das weiß ich nicht«, antwortete Rosalie mit einem nachdenklichen Lächeln. »Das müssen Sie besser wissen als ich, Herr Jinx.«
1: »Aber wie soll man das wissen?« gab er zurück. »Wenn ich nicht einer der 99 bin, was bin ich denn?«
0: »Möchten Sie es wirklich wissen?« fragte Rosalie zurück. »Wenn nämlich nicht, dann wollen wir lieber nicht davon reden, bitte.«
1: »Ja«, sagte Jinx mit einem veränderten Ausdruck in seiner Stimme. »Ich möchte wirklich etwas darüber wissen.«
0: Rosalie schenkte ihm ein freundliches Lächeln. »Meine Mutter sagte eines Tages, dass sie glaubt, es gebe nur 3 Arten von Schafen. Da sind die 99, die nie verloren gegangen sind und die keine Umkehr nötig haben, weil sie nie etwas Falsches getan oder gesagt haben, sondern immer gut, heilig und rein gewesen sind. Das ist die eine Art. Meine Mutter sagte, das müssen sicher die Engel sein.« Sie glaubte nicht, dass es welche von dieser Art auf dieser Welt gibt.
1: »Hörst du, Mutter?« sagte Jinx. »Du musst ein Engel sein, siehst du? Erzähl weiter, Mädchen.«
0: »Und dann gibt es die verlorenen Schafe«, fuhr Rosalie weiter. »Sie sind weit von der Herde weg. Sie haben keine Liebe zum guten Hirten. Und oft ist ihnen gar nicht bewusst, dass sie verloren sind. Sie sind weit vom richtigen Weg entfernt, sehr weit davon entfernt, vollkommen gut und heilig zu sein.«
1: »Nun«, meinte Jinx, »und welches ist die dritte Art von Schafen?«
0: »Oh, das ist das Schaf, das verloren war, aber wiedergefunden worden ist.«
1: »Und wie sehen die aus?«
0: »Sie haben den guten Hirten lieb. Sie hören auf seine Stimme und folgen ihm, und sie möchten nie, nie mehr von der Herde weglaufen.«
1: »Sind das alle Arten?« fragte Jinx.
0: »Ja, das sind alle«, bestätigte Rosalie.
1: »Nun«, meinte Jinx nachdenklich, »ich glaube, ich weiß jetzt, zu welcher ich gehöre.«
0: »Zu welcher, Herr Jinx?« fragte Rosalie.
1: »Eins der 99 kann ich nicht sein, weil ich viele schlechte Dinge in meinem Leben getan habe. Mein Temperament ist oft mit mir durchgegangen. Ich habe geflucht und sonst noch eine Menge Dinge getan. Daran besteht gar kein Zweifel. Und ein wiedergefundenes Schaf kann ich auch nicht sein, weil ich den guten Hirten nicht kenne. Ich denke überhaupt nie an ihn.« »Deshalb muss ich wohl ein verlorenes Schaf sein. Das ist eine schlimme Sache, oder?«
0: »Ja, sehr schlimm, wenn Sie immer ein verlorenes Schaf sind«, erklärte ihm Rosalie. Aber wenn sie eines der verlorenen Schafe sind, dann ist Jesus gekommen, um sie zu suchen und zu retten.
1: Ist er auch gekommen, um die alte Mutter zu suchen und zu retten? Wollte Jinx wissen.
0: Nicht, wenn sie zu den 99 gehört, sagte Rosalie. Es heißt in der Bibel, des Menschensohn ist gekommen, um zu suchen und zu retten, was verloren ist. Und wenn sie nicht verloren ist, dann ist sie auch nicht gemeint.
1: Bei diesen Worten Rosalies blickte die Frau sehr unbehaglich drein. Der Gedanke gefiel ihr nicht, dass Jesus nicht gekommen sei, um auch sie zu retten.
2: »Nun nehmen wir mal an«, sagte Jinx, »da weiß einer, dass er zu den verlorenen Schafen gehört. Was muss er dann tun?«
0: »Er muss zum guten Hirten rufen und ihm sagen, dass er verloren ist. Er muss ihn darum bitten, ihn zu finden.«
1: »Aber ich nehme an«, sagte Jinx, »dass er sich erst ein wenig zurechtmachen muss, bevor er zum guten Hirten geht. Ich meine, ein paar schlechte Gewohnheiten ablegen und ein bisschen anständiger werden.«
0: »Oh nein«, erwiderte Rosalie. »Auf diese Weise kommt er nie zu der Herde zurück. Zuerst einmal muss er dem guten Hirten sagen, dass er verloren ist. Dann wird ihn der gute Hirte, der ihn schon lange gesucht hat, sogleich finden und ihn auf seinen Schultern heimtragen. Und dann wird der gute Hirte ihm helfen, ein besserer Mensch zu werden.«
1: »Hm, ich will darüber nachdenken, was du gesagt hast«, entgegnete Jinx. »Vielen Dank, Kleine.«
0: Die gelben Wagen wurden auf die Seite gelenkt und die Frau nahm Tee vom Ofen und etwas zu essen und schickte Jinx damit zu Lord Fatimore im anderen Wagen. Rosalie, die ihre Hilfe anbot, wurde mit seiner Pfeife und mit Tabak hinterhergeschickt. Als sie wieder zurückkam, saß sie noch lange still da und dachte nach, doch sie war so müde, dass Thomas und seine Frau immer mehr wie hinter einem Schleier verschwanden, und dann war sie eingeschlafen. Als Rosalie erwachte, war es beinahe dunkel. Die Frau zündete die Öllampe an und goss aus einer großen Kanne Wasser in den Wasserkessel.
3: »Wo sind wir?« fragte Rosalie verschlafen.
1: »Nicht weit von Pendleton, Kleines«, antwortete Jinx. »Steh auf und schau nach draußen, dann kannst du in der Ferne bereits die Lichter von Pendleton sehen.«
0: »Du liebe Zeit, es ist schon fast dunkel«, rief Rosalie.
1: »Macht nichts, meine Liebe, wir sind gleich dort«, beruhigte Thomas sie.
0: Er wusste nicht, dass Rosalie von Pendleton aus noch einige Kilometer zu laufen hatte, um nach Melton zu gelangen. Die Räder des Wagens rumpelten weiter und nach einer Viertelstunde erreichten sie die Stadt. Es war schon ziemlich dunkel, die Straßenlampen brannten bereits und in ihrem Schein eilten die Menschen von ihrer Arbeit nach Hause. Als sie den Platz erreichten, auf dem die Jahrmarktsmesse abgehalten werden sollte, erkannte Rosalie ihn wieder. Es war der gleiche Platz, wo der alte Mann ihr das Bild gegeben hatte. Da Thomas ziemlich früh angekommen war, standen noch nicht viele Wagen da. Dann ging Rosalie die Wagentreppe hinunter. Der gute Hirte, der ihr bis hierher geholfen hatte, würde sie auch jetzt nicht verlassen. Das war ihr Trost. Dennoch fühlte sie sich sehr einsam, während sie durch die Straßen ging und im Vorbeigehen zu den Fenstern hinschaute. In fast jedem Haus brannte ein Kaminfeuer und Tee stand auf dem Tisch. In manchen Häusern sah sie die Familien gerade zur Abendmahlzeit um den Tisch versammelt und alles strahlte eine behagliche und tröstliche Atmosphäre aus. Rosalie aber war draußen auf den kalten, nassen, schmutzigen Straßen, allein in Dunkelheit und Regen, und noch lagen einige Kilometer zwischen ihr und Tante Lucys Haus. Sie stieß einen tiefen Seufzer aus bei dem Gedanken, diese einsame Landstraße hinter sich bringen zu müssen, ohne Licht, ohne jemand, der sich um sie kümmerte. Doch beinahe noch mehr fürchtete sie sich, allein hier durch die Straßen von Pendleton zu gehen. Jetzt waren nicht mehr viele Menschen in den Straßen unterwegs. Sie musste unbedingt jemanden finden, der ihr den Weg nach Melton zeigte. Sie ging an einer Reihe von eng aneinandergebauten Häusern entlang. Bei den meisten waren die Fensterläden schon geschlossen, aber durch die Ritzen konnte Rosalie innen Licht sehen. Doch das letzte Haus in dieser Häuserreihe war offensichtlich noch nicht für die Nacht abgeschlossen, und als Rosalie näher kam, sah sie eine kleine Gestalt aus dem Haus kommen, die sich umsonst abmühte, die Fensterläden zuzumachen. Die Riegel, mit denen die Läden festgehalten wurden, waren zu weit oben angebracht, als dass das kleine Mädchen sie zurückstoßen konnte. Sie versuchte es immer wieder, auf den Zehenspitzen stehend, als Rosalie zu ihr trat. »Lass mich dir helfen«, sagte sie und löste die Verriegelung der Fensterläden.
1: »Ich danke dir sehr«, hörte Rosalie jemand hinter ihr so plötzlich sagen, dass sie zusammenfuhr. Nicht die Stimme eines Kindes war es gewesen, vielmehr eine Stimme, die ihr wohlbekannt vorkam, eine Stimme, nach der sie sich manches Mal gesehnt hatte. Es war Mütterchen Mannekins Stimme.
3: Mit einem Freudenschrei fiel sie der kleinen Frau um den Hals. Im ersten Moment schreckte Mütterchen Mannekin zurück. Es war ja dunkel und so konnte sie Rosalies Gesicht nicht sofort erkennen. Darum sagte Rosalie zu ihr, »Mütterchen Mannekin, liebes Mütterchen Mannekin, kennen Sie mich denn nicht mehr? Ich bin Rosalie Joyce.« Im Nu war die kleine alte Frau die Liebe in Person. Sie zog Rosalie in die warme Küche im hinteren Teil des Hauses, wo der Tisch zum Essen gedeckt war und ein Wasserkessel auf dem Herd munter sein Lied pfiff. Sie setzte sich auf einen Stuhl und fasste Rosalies beide Hände.
1: »Und jetzt, Kind«, sagte sie, »erzähl mir mal, wie du mich gefunden hast.«
3: »Ich habe sie nicht gefunden, Mütterchen Mannekin«, sagte Rosalie. »Wir haben einander gefunden.«
1: »Was meinst du?«, fragte die alte Frau.
3: »Ganz einfach, Mütterchen Mannekin. Ich wusste gar nicht, dass Sie hier wohnen. Ich wusste es nicht bis zu dem Augenblick, als ich die Fensterläden löste.«
1: »Du lieber Himmel, Kind, was in aller Welt führt dich zu dieser Nachtzeit hierher? Ist euer Wohnwagen gerade auf dem Messeplatz angekommen?«
3: »Nein, Mütterchen Mannekin, ich bin nicht für die Messe gekommen. Ich bin allein und muss noch ein paar Kilometer laufen.«
1: »Erzähl mir«, forderte Mütterchen Mannekin sie auf.
3: Und so erzählte Rosalie ihr alles, erzählte, wie und wo ihre Mutter gestorben war. Sie erzählte von der Pension und ihrer Besitzerin. Sie erzählte von der Heirat und dem Tod ihres Vaters, von ihrer Tante Lucy, von dem Brief und von dem Medaillon. Sie erzählte ihr alles so, wie wenn sie mit ihrer eigenen Mutter redete. Mütterchen Mannekin besaß ein mütterliches Herz und Rosalie wusste es. Und so verspürte das müde Mädchen ein wunderbares Gefühl von Trost und Frieden, während sie all ihre Sorgen vor diesen mitfühlenden Ohren ausbreitete. Doch plötzlich sprang die kleine Frau auf und sagte hastig,
1: »Warte einen Augenblick, Kind, eine fremde Katze hat sich hier eingeschlichen.«
3: Sie wollte den kleinen schwarzen Fremdling, der unter dem Tisch laut miaute, gerade hinausscheuchen, als Rosalie ihr in den Arm fiel. »Bitte, Mütterchen Mannekin, das ist meine Katze. Ich habe sie den ganzen Weg mitgenommen und jetzt hat sie Hunger, darum miaut sie so laut.« Innerhalb kürzester Zeit hatte das Kätzchen eine Untertasse mit Milch vor dem Kamin hingestellt bekommen und labte sich daran. Rosalie war Mütterchen Mannekin sehr dankbar und freute sich sehr, mit ihr zusammen zu sein. Sie hatte ihre Geschichte gerade beendet, da schlug die große Uhr in der Küchenecke 7 und Rosalie sprang auf die Füße. »Mütterchen Mannekin«, sagte sie, »ich muss gehen. Ich habe noch einige Kilometer vor mir.«
1: »Nichts da und Unsinn«, sagte die alte Frau. »Denkst du, ich lass dich heute noch in die Nacht hinaus? Kommt nicht in Frage. Das Alter muss seine Freiheiten haben, meine Liebe. Das werde ich nicht zulassen.«
3: »Oh, Mütterchen Mannekin«, sagte Rosalie, »was meinen Sie?«
1: »Was ich meine, Kind? Nun, dass du heute Nacht hier schläfst und dann morgen zu deiner Tante Lucy gehst. Ausgeschlafen und ausgeruht. Das meine ich. Es ist doch so schön hier in meinem Haus«, sagte die kleine Frau. »Komm doch und schau nur.«
3: Sie nahm Rosalie nach oben und zeigte ihr das saubere Schlafzimmer auf der Vorderseite des Hauses, sowie ein anderes Zimmer über der Küche, das Mütterchen Mannekin ihr Gewächshaus nannte. An der Fensterseite standen nämlich eine Menge Töpfe mit allerlei Pflanzen und Blumen.
1: »Das ist ein schönes, sonniges Zimmer«, sagte Mütterchen Mannekin. »Und diese Pflanzen hier sind mein Hobby. Weißt du, ich lebe hier ja alleine und sie leisten mir Gesellschaft. Und jetzt komm mit nach unten, wo ich dir das Wohnzimmer zeige.«
3: Das Wohnzimmer lag ebenfalls an der Vorderseite des Hauses und es waren die Fensterläden dieses Zimmers gewesen, die Mütterchen Mannekin gerade schließen wollte, als Rosalie auf das Haus zugetreten war. Eine hell leuchtende Lampe hing von der Zimmerdecke herab und weiße Musselinvorhänge zierten das Fenster. Was Rosalie aber am meisten auffiel, waren die vielen Stühle in diesem Raum. Sie waren in Reihen aufgestellt und es befanden sich ihrer so viele darin, dass Mütterchen Mannekin und Rosalie fast kaum Platz zum Stehen hatten.
2: »Wie viele Stühle Sie doch hier in diesem Zimmer haben, Mütterchen Mannekin«, staunte Rosalie.
3: Die alte Frau lachte über Rosalies verwundertes Gesicht.
1: »Rosalie, mein Kind«, sagte sie erklärend, »erinnerst du dich noch, was du zu mir an jenem Abend sagtest, als wir in eurem Wohnwagen saßen? Weißt du noch, wie ich dein Bild anschaute und du mir seine Bedeutung erklärtest?«
3: »Ja, Mütterchen Mannekin«, sagte Rosalie, »natürlich erinnere ich mich.«
1: »Und erinnerst du dich auch noch an die Frage, die du mir damals gestellt hast? Mütterchen Mannekin, fragtest du, hat er sie gefunden? Ich habe dir dann die Wahrheit gesagt und mit Nein darauf geantwortet. Doch wenn du mich heute so fragen würdest, Rosalie, dann würde ich dir antworten, Der, welcher gekommen ist, um zu suchen und zu retten, was verloren ist, der hat eines Tages auch Mütterchen Mannikin gefunden. Ich habe nämlich zu ihm geschrien, er möchte mich doch finden. Und er hat es getan. Er hat mich erhört und mich voller Freude auf seinen Schultern nach Hause getragen.
3: Rosalie konnte bei diesen Worten die Tränen nicht zurückhalten, aber es waren Freudentränen.
1: Und so habe ich die Jahrmarktsmessen aufgegeben, Kind, fuhr Mütterchen Mannikin fort. Ich habe ihnen gesagt, das Alter muss seine Freiheiten haben. Mit meinem ersparten Geld habe ich mir dann dieses Haus gekauft. Ja, das ist die Geschichte, schloss die kleine alte Frau.
3: Aber die Stühle? Wollte Rosalie wissen.
1: Ach ja, die Stühle, wiederholte die alte Frau. Auch das will ich dir erzählen. Eines Abends saß ich am Kaminfeuer und dachte nach. Ich dachte an den guten Hirten und daran, wie er für mich gestorben ist, um mich zu suchen und zur Herde zurückzubringen. Und dann musste ich denken, dass es eigentlich undankbar von mir wäre, wenn ich nicht auch etwas für ihn tun würde. Ich schüttelte die Faust und sagte zu mir selbst, du solltest dich schämen, Mütterchen Mannikin, du undankbares altes Geschöpf. Doch dann überlegte ich, was kann ich nur machen? Du siehst ja, wie klein ich bin, und viele Leute lachen und laufen mir nach, wenn ich ausgehe. Mir kam nichts in den Sinn, was ich machen könnte. Deshalb kniete ich nieder und betete. Guter Hirte, hast du etwas Arbeit für eine Frau, die nicht mal einen Meter groß ist? Ich habe dich nämlich lieb und möchte deinen Willen tun. Nun, Rosalie, mein Kind, es ging dann alles sehr rasch, als Mr. Westerdale vorbeikam und sagte, Mütterchen Mannikin, ich möchte gerne in diesem Quartier eine Bibelstunde für die Frauen hier abhalten. Es gibt Frauen mit kleinen Kindern, die keine Gelegenheit haben, in einen Gottesdienst zu gehen. Und es gibt andere Frauen, die oft krank sind und nicht weit laufen können. Kennen Sie nicht jemanden hier in der Straße, der mir sein Zimmer für eine Bibelgruppe zur Verfügung stellen würde? Ich sage dir, mein Kind, ich habe vor lauter Freude getanzt. Tatsächlich. Nie habe ich so getanzt, seit ich die königliche Schau verlassen habe. Darum fragte mich Mr. Westerdale, was ist denn los, Mütterchen Mannikin? Er dachte, ich sei übergeschnappt. Nun, Mr. Westerdale, sagte ich, vor Freude weinend, jetzt gibt es doch etwas, was ich für den guten Hirten tun kann, auch wenn ich keinen Meter groß bin. Da verstand er meine Reaktion und fand mein Zimmer sehr geeignet. Seitdem kommen die Leute jede Woche hier zusammen. Auch heute ist wieder ein solch glücklicher Abend für mich. So, nun weißt du, warum die vielen Stühle hier sind. Mr. Westerdale muss übrigens jeden Augenblick eintreffen. Er trinkt immer noch eine Tasse Tee, bevor die Leute kommen.
3: Kaum hatte sie diese Worte ausgesprochen, da klopfte es auch schon an der Tür und die kleine Frau eilte, um sie zu öffnen. Mr. Westerdale trat ein, ein älterer Mann mit einem rosigen, freundlichen Gesicht und einer fröhlichen Stimme.
1: »Na, Mütterchen Mannikin«, sagte er, als er die Küche betrat. »Sie haben wieder eine gute Tasse Tee für mich gemacht, wie gewöhnlich. Sie sind doch eine gute, liebe Frau.« »Dies hier ist eine junge Freundin von mir, Mr. Westerdale«, stellte Mütterchen Mannikin ihm Rosalie vor.
3: Doch Rosalie brauchte gar keine Vorstellung. Sie schüttelte ihm die Hand und lief dann aus der Küche, um nach wenigen Augenblicken mit ihrer Tasche zurückzukehren, die sie oben gelassen hatte. Sie machte sie hastig auf und nahm ihr Bild heraus. Jenes Bild, durch das Gott so viel für sie, für ihre Mutter und für Mütterchen Mannikin getan hatte. Sie hielt es vor dem alten Mann hoch und rief, »Ich habe es die ganze Zeit über gut aufbewahrt und ich habe es so gern.« Tatsächlich, der ältere Herr war niemand anders als Rosalies alter Freund, der ein Jahr zuvor auf der Messe zu ihr gekommen war. Er erinnerte sich zwar zuerst nicht mehr an sie selbst, aber er erinnerte sich an das Bild. Als Rosalie ihm erzählte, wo sie sich begegnet waren, kam jedoch die Erinnerung an die kranke Frau mit ihrer Tochter zu ihm zurück. Während sie zusammen Tee tranken, berichtete Rosalie davon, wie das Bild zu einer Botschaft der Liebe Gottes für sie geworden war. Das fröhliche Gesicht des alten Mannes strahlte mehr als sonst. Bald darauf trafen die ersten Versammlungsbesucher ein. Es war ein schöner Anblick, wie Mütterchen Mannikin sie einen nach dem anderen bei ihrem Eintreffen begrüßte und willkommen hieß. Alle schienen sie gut zu kennen und ihr Zuneigung und Vertrauen entgegenzubringen. Sie hatte viele Fragen zu stellen und jeder hatte ihr viel zu erzählen. Sie erkundigte sich nach Freddys Husten und nach Großvaters Rheumatismus und nach den Windpocken der Kleinen. Und man musste Mütterchen Manneke natürlich unbedingt erzählen, dass Samuel eine Arbeitsstelle gefunden und Frau Meier unlängst einen Brief von ihrer Tochter bekommen hatte und dass sich Frau Millers Tochter den Fuß gebrochen hatte. Und Frau Miller wäre so froh, wenn Mütterchen Manneke sie einmal besuchen würde. Mütterchen Manneke besaß eine wunderbare Art des Zuhörens und die Nöte der Leute waren ihre Nöte und deren Freuden waren ihre Freuden. Als die letzte Person eingetroffen war, waren auch die Stühle im Zimmer bis zum letzten Platz besetzt. Die Uhr schlug acht und alles war still, als Mr. Westerdale zu Beginn ein Lied ausgab. Nach dem Liede und dem Gebet begann er zu sprechen. Rosalie saß neben Mütterchen Manneken und lauschte aufmerksam auf das, was der alte Mann sagte. Als die Versammlung zu Ende war, gingen die Leute nach Hause, während Mr. Westerdale, Mütterchen Manneken und Rosalie noch am Feuer beieinander saßen und sich unterhielten. Es war eine Ermutigung für den alten Mann zu vernehmen, was Rosalie erzählte. Er hatte sich schon manches Mal gefragt, ob seine Besuche auf der Jahrmarktsmesse überhaupt jemandem genutzt hätten. Nun erfuhr er, wie Gott dieses eine Bild gebraucht hatte, und er fühlte sich gestärkt und freute sich. Nächsten Sonntag wollte er wieder auf den Messeplatz gehen, erzählte er, und er würde dies mit mehr Hoffnung und Glauben tun als je zuvor. Er glaubte, so sagte er, er werde nicht nur für Gott arbeiten, sondern auch mit Gott.
4: »Es ist ein großer Unterschied zwischen beidem«, erklärte er nachdenklich. »Ich glaube, ich habe das bis heute Abend noch gar nicht so richtig gemerkt.«
3: Als Rosalie von seinem Vorhaben hörte, bat sie ihn doch, nach der Frau Ausschau zu halten, mit der sie ein Stück weit gefahren war. Er solle nur nach dem Wagen suchen, auf dem über der Tür geschrieben stand, Lord Fatimore und andere unterhaltsame Darbietungen. Dort würde er gewiss etwas für Gott tun können. Sie vergaß auch nicht, ihm zu sagen, er solle sich desgleichen nach Jinks erkundigen und mit ihm reden. Als Mr. Westerdale sich verabschiedet hatte und gegangen war, bestand Mütterchen Manneken darauf, dass Rosalie sofort zu Bett ging, denn das Mädchen war nach dem langen Tag sehr müde. Rosalie hatte einen festen Schlaf, und als sie am nächsten Morgen erwachte, stand Mütterchen Manneken mit einer Tasse Tee an ihrem Bett.
4: »Komm, Kind«, sagte sie, »und trink das, bevor du aufstehst.«
3: »Oh, Mütterchen Manneken«, sagte Rosalie und richtete sich im Bett auf, »wie gut sind Sie doch zu mir.«
4: »Ach was«, erwiderte diese, »ich wünschte nur, du könntest für immer bei mir bleiben. Weißt du, wenn du nach Melton kommst und merkst, dass du nicht gut bei Tante Lucy bleiben kannst, dann komm wieder zu mir zurück. Meine Güte, kämen wir beide gut miteinander aus. Ich bin hier manchmal ein wenig einsam und brauche etwas Gesellschaft. Mein bisschen Geld würde für uns beide reichen. Wenn du also den Eindruck hast, dass sie dich nicht gut bei sich behalten können, kommst du zu mir. So.« »Jetzt habe ich es gesagt, und was ich gesagt habe, meine ich auch. Das Alter muss seine Freiheiten haben, und mir muss man gehorchen.«
3: »Liebes Mütterchen Manneken«, sagte Rosalie bewegt und legte ihre Arme um den Hals der alten Frau, »ich kann Ihnen nie, nie genug danken.« Nach dem Frühstück setzte Rosalie ihre Reise fort. Das schwarze Kätzchen trug sie auf dem Arm. Mütterchen Manneken hatte vorher darauf bestanden, ihr ein kleines Proviantpaket für den Weg mitzugeben. Als sie auf der Türschwelle zurückblieb und Rosalie nachblickte, rief sie noch hinterher,
4: »Wenn es nicht klappt, Kind, so komm heute Abend wieder zurück. Ich werd auf dich warten.«
3: Rosalie winkte ihr noch einmal zu und schritt dann eilig vorwärts. Sie kam an dem Platz vorbei, wo die Jahrmarktsmesse abgehalten werden sollte. Sie musste wieder daran denken, wie sie mit dem Wohnwagen und ihrer kranken Mutter darin hier angekommen war. Das war gerade vor einem Jahr gewesen. Es waren noch nicht viele Schausteller eingetroffen, denn die Messe sollte erst in 3 Tagen beginnen. In der einen Ecke des Platzes entdeckte Rosalie den Wohnwagen mit der Aufschrift »Lord Fatimore und andere unterhaltsame Darbietungen«. Sie konnte nicht anders, als zum Wohnwagen hinüberzugehen und der alten Mutter, Thomas und Jinks für ihre Freundlichkeit am Tag vorher zu danken. Die Mutter machte draußen gerade große Wäsche und Jinks half ihr, die Wäsche auf die Leine aufzuhängen, die zwischen den beiden Wohnwagen aufgespannt war.
4: »Hallo, junges Fräulein, wo kommst du denn her?« rief Jinks, als Rosalie sich ihnen näherte.
3: Sie erzählte ihm, dass sie die Nacht bei einer Freundin in der Stadt verbracht hatte und jetzt ihre Reise fortsetzte.
4: »Du«, sagte Jinks, »ich habe nicht vergessen, was du mir über das Bild gesagt hast.«
3: Aber mehr wollte er nicht sagen. Dann ging Rosalie zur Frau hinüber, die sie nicht eher bemerkte, als bis Rosalie dicht vor ihr stand. So sehr war sie in ihre Arbeit vertieft.
4: »Ach, du bist es«, sagte sie zu Rosalie. »Wie bin ich froh, dich wiederzusehen.
1: Ich musste gerade an dich denken.«
3: »Tatsächlich?« fragte Rosalie, und Erstaunen klang in ihrer Stimme mit. »Was haben Sie denn gedacht?«
1: »Ich musste an das denken, was du mir gestern über das verlorene Schaf gesagt hast.«
3: »Haben Sie zum guten Hirten gebetet, dass er Sie finden möchte?« fragte Rosalie.
1: »Oh ja«, antwortete die Frau. »Aber anstatt, dass der gute Hirte mich gefunden hat, komme ich mir jetzt weiter als je von der Herde entfernt vor. Wenigstens habe ich nie zuvor gewusst, wie schlecht ich bin.«
3: »Dann wird der gute Hirte Sie bestimmt finden«, versicherte ihr Rosalie. »Er wartet, bis wir wissen, dass wir verloren sind, und dann ist er bereit, uns sogleich zu finden.«
1: »Ach, ich hoffe es auch«, entgegnete die Frau. »Du wirst doch manchmal an mich denken, nicht wahr?«
3: »Ja, ich werde sie nie vergessen«, versprach Rosalie.
1: »Willst du nicht hereinkommen und dich ein bisschen ausruhen?«
3: »Nein, danke«, lehnte Rosalie ab. »Ich muss jetzt gehen. Ich wollte Ihnen nur auf Wiedersehen sagen und Ihnen noch einmal für gestern danken.«
1: »Ach, keine Ursache. Auf Wiedersehen, Kind, und vergiss nicht, an mich zu denken.«
3: Und so verließ Rosalie den Messeplatz und begab sich wieder auf die Straße, die nach Melton führte. Welch ein seltsames Gefühl kam auf dem Wege dorthin über sie. Nur noch wenige Kilometer trennten sie von Tante Lucy, und sie war wirklich auf dem Wege zu ihr. Sie sehnte sich danach, leibhaftig dieses Gesicht zu sehen, das sie so oft im Medaillon betrachtet hatte. Sie brannte darauf, Tante Lucy Mutters Brief abzugeben und sie darin lesen zu sehen. Wie viele Male hatte sie sich tagsüber oder nachts in ihren Träumen diesen Augenblick ausgemalt. Doch jetzt, wo sie tatsächlich auf dem Weg zu Tante Lucys Tür war, entfiel ihr der Mut. Sie schaute auf ihr Kleid nieder und sah, wie alt es schon war. Welch ein schäbig gekleidetes Mädchen würde Tante Lucy da durch ihre Gartenpforte kommen sehen. Ihre Gedanken wanderten zurück zu dem kleinen Mädchen, das sie vor einem Jahr im Garten gesehen hatte. Tante Lucys eigenes Mädchen. Wie ganz anders war dieses doch angezogen gewesen. Und überhaupt, wie anders dieses Mädchen doch gewesen war. Und wenn Tante Lucy über ihren Besuch nicht erfreut wäre? Die Bettelbriefe ihres Vaters mussten ihr sicher lästig gewesen sein. Konnte sie überhaupt erwarten, dass ihre Tante sein Kind willkommen hieß? Es gab Momente, da wäre Rosalie am liebsten wieder zu Mütterchen Mannikin zurückgegangen. Aber sie erinnerte sich, wie ihre Mutter zu ihr gesagt hatte, wenn du je Gelegenheit dazu hast, musst du zu Tante Lucy gehen und ihr diesen Brief hier geben. So entschloss sie sich, diesen Auftrag auch wirklich auszuführen, koste es, was es wolle. Doch je näher sie dem Dorf kam, desto unsicherer wurde sie und ihr Schritt verlangsamte sich immer mehr. Endlich kam Melton in Sicht. Es war ein schöner Frühlingsmorgen und das Sonnenlicht fiel sanft auf die Dorfhäuser und auf die Bauernhöfe, auf die grünen Bäume und die Hecken. Es war gegen 12 Uhr, als Rosalie in Melton ankam. Die meisten Leute waren beim Mittagessen und kaum ein Mensch war auf der Dorfstraße zu sehen. Klopfenden Herzens ging Rosalie weiter. Bald konnte sie das Haus sehen, vor dem ihr Wohnwagen mit ihr und ihrer Mutter vor einem Jahr Halt gemacht hatte. Da war das Haus, und es sah genauso aus wie damals. Auch der Garten war der gleiche und mit denselben Blumen darin. Ja, da waren die Heckenrosen, der Stabwurz, der Rosmarin, die schottische Zaunrose und der Lavendel. Der Wind wehte sanft und trug ihren süßen Duft zu Rosalie herüber, alles so wie vor einem Jahr. Und jetzt stand Rosalie da an der Pforte und blickte hinüber, ebenso wie sie es damals getan hatte. Sicherlich würden die junge Frau und ihre kleine Tochter jetzt da drinnen sein und zu Mittag essen. Alles kam Rosalie wie in ihren Träumen vor. Während sie so zum Haus hinüberschaute, traten ihr die Tränen in die Augen und rollten über ihre Wangen auf ihr verstaubtes Kleid herab. Sie wischte sie weg und setzte ihren Weg durch die Dorfstraße fort. Schließlich gelangte sie zu der Kirche und dem nahen Pfarrhaus, das ihre Mutter so gerne hatte sehen wollen. Mit unsicherer Hand öffnete sie die Eisentüre und ging den breiten Kiesweg entlang. In der Mitte der Tür befand sich ein großer Türklopfer, so wie eine Klingel daneben. Rosalie wusste nicht, ob sie klopfen oder läuten sollte, und so stand sie da und tat keines von beiden, in der Hoffnung, jemand würde sie vom Fenster aus sehen und sie fragen, was sie wollte. Doch als etliche Minuten verstrichen waren, ohne dass jemand Rosalie bemerkt hatte, wagte sie zaghaft, den Klopfer zu bewegen. Niemand im Hause schien das Klopfen zu hören, deshalb fasste sie allen Mut zusammen und drückte auf den Klingelknopf. Die Klingel läutete so laut, dass Rosalie sich noch mehr als vorher fürchtete. Sie hörte von innen ein Geräusch und rasche Schritte, und dann ging die Tür auf. Vor Rosalie stand ein Mädchen in einem sauberen Kleid und mit einer weißen Schürze, sowie mit einer runden Haube auf dem Kopf. Rosalie zitterte so stark, dass sie ihren Blick auf den Boden richtete und kein Wort hervorbrachte. »Was möchtest du denn?« fragte das Mädchen sie freundlich. »Ist Frau Leslie zu Hause?« erkundigte sich Rosalie. »Ich habe einen Brief, den ich ihr gerne geben möchte.« »Nein, sie ist gerade nicht daheim«, sagte das Hausmädchen. »Willst du den Brief hier lassen?« »Nein, ich möchte ihn lieber ihr selber abgeben, bitte. Aber wenn ich so lange warten darf, bis sie wieder zurückkommt?«
2: »Das wird nicht lange dauern«, bekam sie zur Antwort. »Du kannst im Gartenhaus warten, bis sie wieder da ist. Es ist sehr schön dort.«
3: »Oh, danke«, sagte Rosalie erleichtert. »Ich werde dir zeigen, wo es ist, dort hinter diesen Bäumen.«
2: So saß Rosalie im Gartenhaus und wartete, doch sie vermochte kaum eine Minute stillzusitzen, so aufgeregt und unruhig war sie. Das Warten kam Rosalie sehr, sehr lang vor. Jede Minute schien eine Stunde zu sein, und beim geringsten Geräusch sprang sie von ihrem Sitz auf und sah zum Kiesweg hin. Aber es war nur entweder ein Vogel, ein herabfallendes Blatt oder sonst irgendein kleines Geräusch, das in Rosalies aufmerksamen Ohren verstärkt ertönte. Endlich hörte sie das Geräusch, auf welches sie so lange gewartet hatte. Schritte waren auf dem Kiesweg hörbar. Rosalie saß ganz still. Im Nu waren wieder alle Ängste da, die sie schon unterwegs geplagt hatten. Sie machte ihre Tasche auf und nahm den kostbaren Brief heraus. Die Hand ihrer Tante zitterte, als sie ihn öffnete. Dann begann sie

0: Gebete für mich endlich erhört worden sind. Das verlorene Schaf ist wiedergefunden und zur Herde zurückgebracht worden. Ich glaube, ich bin einer der größten Sünder auf Erden. Und doch glaube ich, dass meine Sünden durch das Blut Jesu reingewaschen sind. Ich weiß, ich verdiene es nicht, dass du mir einen Gefallen tust. Und du kannst dir auch nicht vorstellen, welchen Schmerz es mir bereitet, dass du in meinem Namen so oft um Geld angebettelt worden bist. Das ist eine der größten Nöte meines ganzen unglücklichen Lebens gewesen. Aber wenn du für Rosalie sorgen kannst, meine liebe Schwester, ich glaube, dann werde ich es sogar im Himmel erfahren. Ich bitte dich sehr darum, nicht um meinetwillen, denn ich verdiene nichts als Schande. Tu es aber um dessen Willen, der gesagt hat, wer eines dieser Kleinen aufnimmt in meinem Namen, der nimmt mich auf. Deine dich liebende Schwester Nora.
1: Wann hat deine Mutter diesen Brief geschrieben, Rosalie? Erkundigte sich Tante Lucy.
0: Rosalie erzählte ihr, dass er nur wenige Tage vor ihrem Tode geschrieben worden sei. Dann langte sie mit ihrer Hand am Hals unter ihr Kleid, zog das Medaillon hervor und legte es in Frau Leslies Hand.
1: »Kennst du das, Tante Lucy?« fragte sie.
2: »Ja, gewiss, das kenne ich«, antwortete ihre Tante. »Das gab ich deiner Mutter vor vielen Jahren, bevor sie von zu Hause wegging. Ich weiß noch, wie ich dafür lange Zeit gespart hatte, um es kaufen zu können.«
1: »Meine Mutter hing sehr daran«, sagte Rosalie. »Sie sagte, sie hätte dir versprochen, es zu behalten, solange sie lebt. Und ich soll dir sagen, dass sie dieses Versprechen gehalten hat. Sie hat es versteckt, damit es ihr niemand wegnehmen konnte. Ich habe seither auch versucht, es sicher aufzubewahren. Aber das war gar nicht leicht in der großen Pension, in der wir den ganzen Winter über gewohnt haben. Ich habe immer solche Angst gehabt, jemand könnte es mir nehmen.«
0: »Wo ist dein Vater?« fragte Tante Lucy.
2: »Er ist tot«, antwortete Rosalie. »Er ist vor gut einer Woche gestorben.«
0: Und sie berichtete ihr von dem Unfall und seinem Tod im Krankenhaus.
1: »Dann bist du jetzt mein Mädchen, Rosalie«, sagte ihre Tante, »mein eigenes Mädchen, und niemand kann dich von mir wegnehmen.«
2: »Oh, Tante Lucy, darf ich wirklich bleiben?«
1: »Ja doch, Kind, aber bevor wir weitersprechen, musst du hereinkommen und deinen Onkel kennenlernen. Er freut sich schon darauf.«
0: Rosalie fürchtete sich fast ein wenig, als ihre Tante das sagte, aber sie stand auf, um ihrer Tante ins Haus zu folgen. Dann kam ihr aber ihr Kätzchen in den Sinn, das noch immer in ihren Schal eingewickelt im Gartenhaus lag.
1: »Bitte, Tante Lucy«, sagte sie, »ist da ein Vogel?«
2: »Wo, Kind?«, fragte Frau Leslie umherblickend. »Ich sehe keinen.«
1: »Nein, nicht hier im Garten«, erklärte Rosalie. »Ich meine in deinem Haus. Hast du einen Käfig?«
2: »Nein, wir haben keinen Vogel im Haus. Aber warum fragst du?«
1: »Ach, dann bin ich froh, sehr froh«, sagte Rosalie und hatte dabei Tränen in den Augen. »Darf ich es mitbringen?«
2: »Was mitbringen, Rosalie? Ich verstehe nicht.«
1: »Oh, Tante Lucy, sei bitte nicht böse. Ich habe ein kleines Kätzchen hier unter meinem Schal. Wir haben einander sehr gern, und wenn es von mir weggehen müsste, würde es sterben, glaube ich. In der Pension hatte außer mir und Betty Ann keiner das liebe Tier gern. Und wenn es auch hier bleiben darf, will ich schon darauf aufpassen, dass es nicht in die guten Zimmer geht.«
0: Und während sie so redete, hob sie den Schal auf und brachte das schwarze Kätzchen zum Vorschein, das in Tante Lucys Gesicht emporschaute.
1: »Was für ein liebes Kätzchen«, sagte Tante Lucy. »May wird an ihm Freude haben. Sie hat Katzen so gern. Und neulich versprach ich ihr, eines zu besorgen. Bring es nur herein. Wir wollen ihm Milch geben.«
0: Bei diesen Worten ihrer Tante fiel Rosalie ein großer Stein vom Herzen. Rosalies Onkel, der Pastor des Dorfes, begrüßte sie sehr herzlich und sagte mit einem freundlichen Lächeln, er freue sich, dass das Steppenblümchen endlich gefunden sei und nun in seinem Garten weiterblühen werde. Dann begab sich Rosalie mit Tante Lucy die Treppe hinauf, um sich zum Mittagessen fertig zu machen. Noch nie hatte sie ein solch schönes Zimmer gesehen wie dasjenige von Tante Lucy. Durch die Fenster sah man hinaus auf die Felder und Bäume bis zu den Hügeln dahinter. Tante Lucy ging zu einem Schrank in der einen Ecke des Raumes und holte ein Paket hervor. Sie machte es auf und Rosalie sah darin ein schönes schwarzes Samtkleid.
1: »Das ist ein Kleid, das ich für May, meine Tochter, gekauft habe«, sagte sie, »aber ich glaube, es wird dir passen. Probier es einmal an.«
2: »Oh, Tante Lucy«, staunte Rosalie, »was für ein schönes Kleid. Aber möchte es nicht lieber meine Cousine May haben?«

»Nein, May ist fort«, antwortete Tante Lucy. »Sie ist bei deinem Onkel Gerald. Es bleibt noch viel Zeit, ein anderes für sie zu besorgen, bis sie zurückkommt. Hat deine Mutter dir von unserem Bruder Gerald erzählt?« Rosalie bejahte die Frage, fügte jedoch hinzu, ihre Mutter hätte keine Gelegenheit gehabt, ihn zu sehen. »Er ist jetzt ein ganz anderer Mensch«, sagte Tante Lucy. »Ich bin sicher, er würde gern die Tochter seiner Schwester sehen.« Rosalie erkannte sich im neuen Kleid fast nicht wieder und fühlte sich im ersten Augenblick sehr befangen, aber es passte ihr ausgezeichnet und ihre Tante freute sich darüber. Dann brachte diese ein schwarzes Band und band damit das Medaillon um Rosalies Hals. Jetzt war es nicht mehr nötig, es zu verstecken. An diesem Nachmittag unterhielten sich Rosalie und ihre Tante Lucy sehr lange. Rosalie erzählte ihr ihre ganze Lebensgeschichte und ging dabei so weit zurück, wie sie sich erinnern konnte. Frau Leslie hörte aufmerksam zu, besonders wenn es um ihre Schwester ging. Sie stellte viele Fragen und hatte Mühe, ihre Tränen zu verbergen. Als Rosalie geendet hatte, versicherte ihre Tante ihr nochmals, wie sehr sie sich freue und dankbar sei, dass Rosalie da war. Rosalie legte bei diesen Worten ihre Hand in diejenige ihrer Tante. »Du musst mich also von jetzt an als deine Mutter betrachten«, sagte Frau Leslie. »Du musst mir all deinen Kummer sagen und kannst mich alles fragen, was du willst, wie wenn du deine eigene Mutter fragen würdest.« »Ja, Tante Lucy«, erwiderte Rosalie voller Dankbarkeit, »ich glaube, die Aue ist wirklich sehr grün.« »Sage mir, was du meinst«, wollte Tante Lucy wissen. »Ich will damit sagen, Tante Lucy, dass ich in der letzten Zeit sehr einsam und oft unglücklich gewesen bin.« »Aber der gute Hirte hat mich zu guter Letzt auf eine sehr grüne Aue geführt. Denkst du nicht auch?« Doch Frau Leslie konnte ihr nur antworten, indem sie das Mädchen in ihre Arme schloss und sie fest an sich drückte. »Genau wie der gute Hirte«, dachte Rosalie. Als Rosalie am nächsten Morgen ihre Augen öffnete, wusste sie zuerst gar nicht, wo sie sich befand. Sie hatte geträumt, sie befände sich in der düsteren Pension und Betty Ann würde sie mit ihrer Hand berühren, um sie für die 10-minütige Bibellese zu wecken. Doch als sie um sich blickte, sah sie, dass es nur ihre Katze war, die sich in dem neuen Hause etwas fremd fühlte und zu ihr aufs Bett gekommen war und ihren Arm leckte. »Armes kleines Kätzchen«, sagte Rosalie, während sie ihm mit der Hand sanft über das Fell strich. »Du weißt nicht, wo du bist.« Das Kätzchen schnurrte zufrieden, während seine Herrin es tröstete und Rosalie begann, sich im Zimmer umzusehen. Es war das Zimmer ihrer Cousine May. Tante Lucy hatte ihr gesagt, sie könne darin schlafen, bis ein anderes Zimmer für sie hergerichtet sei. Rosalie lag in einem eisernen Bettgestell, das mit weißen Musselinvorhängen behängt war. Durch das Fenster konnte sie die Felder, die Bäume und die Berge sehen, genau wie aus dem Fenster von Tante Lucys Zimmer. Die Möbel im Zimmer waren klein und sehr schön. Rosalie betrachtete sie mit bewundernden Blicken. Über dem Waschständer, über der Kommode und über dem Tisch hingen schöne Sprüche mit Leuchtbuchstaben. Rosalie las sie vom Bett aus einen nach dem anderen. In einem Bücherregal standen Mays Bücher und daneben stand ein Kleiderschrank für Mays Kleider. Rosalie fragte sich, wie ihre Cousine wohl wäre und wünschte den Augenblick herbei, wo sie heimkam. Dann sprang sie aus dem Bett und trat ans Fenster, um hinauszuschauen. Der Garten unter ihr bot in der hellen Morgensonne einen schönen Anblick. Die Rosen, die Geranien und der Jasmin befanden sich gerade in schönster Blüte. Unter den Bäumen sah sie Stellen mit Farnkraut und Moos. Sie wünschte, ihre Mutter hätte das auch alles sehen können. Sie hatte Blumen immer so gern gehabt. Rosalie kleidete sich an und ging in den Garten hinaus. Alles kam ihr so lieblich und friedlich vor. Sie ging an die Gartenpforte, dieselbe, durch welche sie ein Jahr zuvor hindurchgeschaut hatte, und blickte die Straße hinauf. In diesem Augenblick hörte sie das Geräusch von Rädern, und drei oder vier Wagen rollten langsam vorbei in Richtung Pendleton, offensichtlich um zur Jahrmarktsmesse zu gelangen. Eine tiefe Gefühlsregung ergriff sie, während sie den Wagen nachsah. Wie gut war doch der Hirte zu ihr gewesen! Hier war sie jetzt, sicher und gut aufgehoben in diesem stillen, glücklichen Hause. Rosalie schaute zum blauen Himmel hinauf und sagte aus der Tiefe ihres Herzens, »Guter Hirte, ich danke dir, dass du mich zu dieser grünen Aue geführt hast. Hilf mir, dass ich dich immer mehr liebe. Amen.«

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Und so, weil wir nun mal nennen hören, wird wie von andere Kinder aus ihrem Alltag in Umgang mit diese Früchte lehren können? 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

Leuvetjent, wie sieht es bei dir aus? Bist du freundlich, ohne eine Gegenleistung zu erwarten? Teilst du den Spieltisch oder auch deine Kleider mit Menschen, die nicht so viel haben? Oder sagst du mal was nach den anderen? Vielleicht hast du das auch erlebt, dass manchmal deine Freundlichkeit von anderen auch richtig ausgenutzt wird. Aber das soll dir nicht aufschreien, wie der Hans auch nach den Sinnen. Wenn du wirklich so sinnen wirst, als Jesus dort will, dann sieh wieder Hans freundlich, halb andere, und don't versäu die Bejene oder wat auf die Tau kommen deit. 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

Einen schönen guten Abend, werte Hörerinnen und Hörer. Willkommen zum Abendjournal. Es ist Montag, der 24. August. Für Sie am Mikrofon Ruth Hildebrandt. Heute hören Sie wieder die Nachrichten aus dem In- und Ausland, außerdem lokale Bekanntgaben, die aktuellen Devisenkurse und den Wetterüberblick. Zu folgenden Themen gibt es heute besondere Beiträge. Wie jeden Montag im Abendjournal hören Sie auch heute wieder den Sportexpress und wir bringen einen Bericht zum weltweiten Gedenktag an den Sklavenhandel und dessen Abschaffung. Ihnen wünsche ich nun eine informative Stunde am Radio.

Wir beginnen mit den Nachrichten aus dem Ausland. In Singapur sollen Eltern mit einer Prämie zur Familienbildung motiviert werden. Wie der Spiegel schreibt, gehört die Bevölkerung in Singapur zu den am schnellsten alternden Gesellschaften der Welt. Es werden zu wenig Babys geboren. Um Familien zum Kinderkriegen zu bewegen, hat die Regierung des Staatsstaats nun ein Maßnahmenpaket verabschiedet. Dieses sieht eine fünfstellige Prämie pro Kind vor. Die Familien sollen 55.000 US-Dollar pro Kind erhalten. Diese finanzielle Unterstützung sollen die Familien für jedes Kind bis zum Alter von 17 Jahren erhalten. 8.000 Dollar sollen für die Geburt ausgezahlt werden, weitere 8.000 Dollar zur Förderung der weiteren Ausbildung. Die Bemühungen von politischer Seite haben einen Grund. In kaum einem Land der Welt kommen pro Frau weniger Kinder zur Welt. Vergangenes Jahr verzeichneten Singapurs Frauen eine Fertilitätsrate von 0,87 pro Kopf. Dieses Jahr werden laut Schätzungen der Regierung in Singapur rund ein Fünftel der Bevölkerung 65 Jahre und älter sein. Bis 2030 wird voraussichtlich ein Viertel der Bevölkerung Singapurs in diese Altersgruppe fallen. Donald Trump hat neue Zölle gegen Kanada angekündigt. Der Streit zwischen den USA und Kanada spitzt sich weiter zu. US-Präsident Donald Trump hat neue Zölle gegen das Nachbarland angekündigt, schreibt die Tagesschau. Ab den 1. Januar 2027 will er die Importabgaben für Autos, große und kleine Lastwagen, Autoteile und Stahl auf 50% erhöhen, teilte er auf seiner Plattform Truth Social mit. Die Ankündigung erfolgte nur wenige Tage, nachdem Verhandlungen zwischen den beiden Ländern gescheitert waren. Die Gespräche zogen sich bis in die Nacht zum Samstag. Weil diese ohne Erfolg blieben, traten bereits Zölle in Höhe von 50% auf eine Reihe kanadischer Güter in Kraft. Betroffen sind Waren im Wert von rund 20 Milliarden Dollar. Kanadas Premierminister Mark Carney kündigte am Samstagmorgen Gegenzölle an, die ab den 8. September greifen sollen. Die Volkswirtschaften der USA und Kanadas sind eng miteinander verflochten. Rund 70% aller kanadischen Exporte des Präsidenten bei, das Nachbarland solle Teil der USA werden. Tesla muss in China fast 3 Millionen Elektrofahrzeuge wegen möglicher Sicherheitsprobleme mit den Türgriffen zurückrufen. Betroffen sind fast 3 Millionen Fahrzeuge, darunter die Modelle 3, Y, X und S. Nach Angaben der chinesischen Behörden könnten sich die elektrisch ausfahrbaren Türgriffe nach einem schweren Unfall und einem Ausfall des Stromsystems nicht öffnen lassen, schreibt AP. Dadurch könnten Insassen im Notfall daran gehindert werden, das Fahrzeug schnell zu verlassen. Auch Rettungskräfte könnten Schwierigkeiten bekommen, von außen in die Fahrzeuge zu gelangen. Tesla will das Problem mit Softwareaktualisierungen beheben. Gleichzeitig müssen mehrere chinesische Hersteller insgesamt weitere Millionen Fahrzeuge zurückrufen. Betroffen sind unter anderem Xiaomi, Leap Motor, Geely und XPeng. China will ab 2027 bestimmte versteckte Türgriffe bei Neuwagen verbieten. Die Behörden reagieren damit auf mehrere Unfälle, bei denen elektronische Türsysteme versagt hatten. Die neue Regelung soll die Sicherheit von Elektrofahrzeugen erhöhen. In Alaska mischen sich 3 Dan Sullivans in den Senatswahlkampf ein. Das berichtet das ORF. Im US-Bundesstaat Alaska nimmt ein Streit über 2 republikanische Kandidaten für den Senatswahl im November, die denselben Namen haben, bizarre Züge an. Nachdem nämlich ein pensionierter Lehrer namens Dan Judd Sullivan den aktuellen Amtsinhaber Dan S. Sullivan herausgefordert hatte,
mischte sich nunmehr der ehemalige Bürgermeister der Hauptstadt Encourage, Dan A. Sullivan, ein. Als der mit seinen Worten »Originale Sullivan« forderte er die Menschen in Alaska nachdrücklich auf, Senator Dan S. Sullivan zu wählen, schrieb er auf Facebook. Die Republikaner hatten versucht, den Ex-Lehrer Dan J. Sullivan aus dem Rennen zu drängen, mit der Begründung, er sei nur angetreten, um Wähler zugunsten der Demokraten zu verwirren. Dieser zeigte sich jedoch hartnäckig. Der oberste Gerichtshof in Alaska bestätigte ihm im Juli, dass er weiter kandidieren könne. Der republikanische Ex-Bürgermeister Dan A. Sullivan schrieb nun, Senator Dan S. Sullivan, der auch die Unterstützung von US-Präsident Donald Trump genießt, sei großartig für Alaska gewesen.

Wir kommen zu den Nachrichten aus Paraguay. Paraguay hat ein neues Kooperationsabkommen für geistiges Eigentum an Hochschulen geschlossen. Darüber berichtet die staatliche Nachrichtenagentur Medios del Estado. Die Nationale Direktion für Urheberrecht und geistiges Eigentum, die NAPI, und die Akkreditierungsagentur für Hochschulbildung, ANEAES, haben eine enge Zusammenarbeit vereinbart. Das neue Kooperationsabkommen soll Forschung sowie Innovation an allen Universitäten des Landes gezielt fördern. Die Vereinbarung sieht vor, dass die DINAPI künftig Schulungen und technische Unterstützung im Bereich des Urheberrechts anbietet. Im Gegenzug verpflichtet sich ANEAES, diese wichtigen Standards fest in ihre Qualitätsprüfungen für Hochschulen zu integrieren. Beide Institutionen betonen, dass dieser Schritt die wissenschaftliche Arbeit schützt und den Wissenstransfer stärkt. Die Initiative ist Teil des nationalen Strategieplans, um das gesamte Bildungssystem langfristig zu modernisieren. Mehr als 10.000 Menschen haben historische Kriegsschiffe in Encarnación besucht. Das Kanonenboot Paraguay und das Patrouillenschiff Capitán Cavral sorgen im Hafen von Encarnación für einen gewaltigen Besucheransturm, wie Avise Color informiert. Anlässlich der Rallye-Weltmeisterschaft in der Region Itapúa sind die historischen Schiffe der Marine erstmals auf dem Fluss Paraná unterwegs. Allein am vergangenen Wochenende nutzten über 10.000 Personen die Gelegenheit für eine kostenlose geführte Tour an Bord. Die Besatzung führt Gruppen von bis zu 40 Personen durch die Schiffe und erklärt deren Geschichte. Aufgrund des enormen Interesses prüft die Marineleitung bereits eine Verlängerung der täglichen Besichtigungszeiten. Die Aktion wurde von der Regierung zur Unterstützung des sportlichen Großereignisses genehmigt. Das Nationale Sinfonieorchester hat ein Tributkonzert für José Asunción Flores angekündigt. Im Rahmen der diesjährigen Guarania-Woche veranstalten das Nationale Sinfonieorchester und das Kulturzentrum der Zentralbank ein besonderes Konzert. Wie Medios del Estado berichtet, findet das Event am kommenden Donnerstag im Großen Theater in Asunción statt und der Eintritt ist für alle Besucher kostenfrei. Mit der Veranstaltung ehren die Organisatoren den berühmten Musikstil der Guarania und dessen legendären Schöpfer José Asunción Flores. Das Publikum erwartet eine kreative Kombination aus klassischer Live-Musik und modernen visuellen Präsentationen von Designstudenten. Namenhafte paraguayische Sänger und Musikgruppen gestalten das feierliche Programm gemeinsam. Dieses Kulturprojekt soll das musikalische Erbe und die kulturelle Identität des Landes für die Zukunft bewahren. Der ehemalige Bürgermeister von Mariscal Estigarribia ist wegen Korruption festgenommen worden. Wie die Zeitung Avise Color schreibt, verhafteten Einsatzkräfte der Abteilung für organisierte Kriminalität den ehemaligen Rathauschef von Mariscal Estigarribia am Sonntagabend auf einem Militärgelände. Der Politiker der Colorado-Partei wurde rechtskräftig zu einer Gefängnisstrafe von 4,5 Jahren verurteilt. Die Justiz sah es als erwiesen an, dass er im Jahr 2013 über 1 Milliarde Guaraníes veruntreut hat. Diese staatlichen Entwicklungsgelder waren für Bildungsprojekte in den indigenen Gemeinschaften des Distrikts vorgesehen. Die Richter hoben in ihrer Urteilsbegründung die besonders Schwere der Tat hervor, da die Unterschlagung die schwächsten Bevölkerungsgruppen traf. Der Verurteilte wurde bereits der Gefängnisbehörde überstellt, um seine Haftstrafe in einer Strafanstalt anzutreten. Die Antidrogenbehörden haben bei einem grenzüberschreitenden Großeinsatz Millionenverluste für den illegalen Drogenhandel verursacht. In einer gemeinsamen 6-tägigen Operation
haben Einsatzkräfte aus Paraguay und Brasilien illegale Plantagen in Naturschutzgebieten zerstört. Laut Medios del Estado wurden nach Angaben der Antidrogenbehörde Senat 145 Hektar Marihuana-Anbauflächen vollständig vernichtet. Die Ermittler brannten zudem 24 Produktionslager in schwer zugänglichen Waldgebieten nieder und beschlagnahmten tonnenweise verkaufsfertiges Rauschgift. Der finanzielle Schaden für die internationalen Schmugglerringe wird auf über 65 Millionen US-Dollar geschätzt. Die Behörden betonten, dass die Luft- und Bodeneinsätze in der Grenzregion weiterlaufen, um die kriminellen Strukturen langfristig zu zerschlagen und die bedrohten Naturwälder effektiv zu schützen. Wachsame Hunde haben einen Einbruchsversuch in Fernando de la Mora erfolgreich verhindert. In der Stadt Fernando de la Mora hat die schnelle Reaktion von Haustieren einen Wohnungseinbruch gestoppt. Darüber berichtet AVC Color. Ein 30-jähriger Mann kletterte am gestrigen Sonntagmorgen über die Außenmauer eines Wohngrundstücks. Die dortigen Hunde bemerkten den Eindringling sofort, griffen ihn an und zwangen ihn zur Flucht. Der verängstigte Dieb rettete sich auf das Dach des Nachbarhauses, wo er festsaß. Die alarmierte Nationalpolizei und die Motorrad-Spezialeinheit Lince umstellten das Gebäude und nahmen den Mann fest. Der polizeibekannte Täter hat bereits mehrere Vorstrafen wegen Raubüberfällen und illegalen Waffenbesitzes. Die Staatsanwaltschaft leitete ein Strafverfahren wegen versuchten Diebstahls ein.

Weiter geht's mit lokalen Bekanntgaben. Herr Ramon Ajala von PESEMPO sucht Arbeit im Bereich der Viehwirtschaft und als Kapataz von Estancien. Seine Kontaktnummer lautet 0986 912 839, gezeichnet Ramon Ajala. Eine Nachricht für alle Mitglieder der Cooperativa Chortiza Limitada. Hiermit wird zum allgemeinen Milchbauerntreffen eingeladen. Dieses Treffen beginnt am Mittwoch, den 26. August um 9.30 Uhr bei der Berufsschule CFP in Loma Plata. Auf dem Programm stehen ein Vortrag von Dr. Gustavo Scheunemann aus den USA, Informationen und Austauschrunde mit der Verwaltung. Abschließend gibt es ein gemeinsames Mittagessen. Teilnehmer werden gebeten, einen Stuhl, Tereré und Besteck mitzubringen, gezeichnet im Auftrag Maiko Dirksen.

Wir wiederholen eine Todesnachricht aus Krefeld, Nordmenno. Witwe Johann Sawatzki Kehle ist am Sonntag, den 23. August, um 17.50 Uhr nach längerem Leiden im Hospital Loma Plata sanft entschlafen. Er erreichte ein Alter von fast 84 Jahren. Die Abschiedsfeier für Herrn Johann Sawatzki Kehle findet am Mittwoch, den 26. August, um 15 Uhr in der Kirche der MG Loma Plata statt. Es wird eine Live-Übertragung auf dem YouTube-Kanal von Elmar Fehr geben. Gezeichnet die trauernden Kinder Wilfried Sawatzki und Regina Hiebert mit ihren Familien. Auf Wunsch der Familie spiele ich nun folgendes Lied.

Zum Wetter in Philadelphia. Der Himmel ist teilweise bewölkt und die Temperatur beträgt 25 Grad Celsius. Die Höchsttemperatur wurde heute mit 26 und die Tiefsttemperatur mit 17 Grad Celsius gemessen. Die relative Luftfeuchtigkeit liegt bei 48%, der Luftdruck beträgt 1015 Millibar. Der Wind weht aus westlicher Richtung mit einer Geschwindigkeit von 9 Kilometern in der Stunde. Die Höchstgeschwindigkeit betrug 26 Kilometer pro Stunde. Zur Wettervorhersage. Morgen beginnen wir den Tag mit einer herbstlich kühlen Temperatur von 15 Grad Celsius, die im Laufe des Tages bis auf 27 Grad Celsius ansteigen könnte. Der Himmel soll überwiegend bewölkt sein. Der Wind weht erst aus südöstlicher Richtung, später legt er sich nicht auf eine Richtung fest. Auch Regenschauer stehen in der Wettervorhersage.

0: Hier einige geschäftliche Bekanntgaben. Eine Bekanntmachung für die Zeitschriftkunden der Livreria Philadelphia. Vom Buchhandel Livreria Philadelphia aus wird daran erinnert, dass man noch bis Montag, den 31. August, Zeitschriftenbestellungen für das Jahr 2027 machen kann. Gezeichnet Raphael Balzer, Leiter des Buchhandels. Vom Unternehmen Chacomer in Loma Plata wird bekannt gegeben, dass ab sofort eine breite Auswahl an Motorrädern der Marke Suzuki zur Auswahl stehen und zum Kauf angeboten werden. Nähere Informationen erhält man unter der Telefonnummer 0984 622 353, gezeichnet Micha Bergen. Und hier noch die Devisenkurse. Der US-Dollar steht im Ankauf auf 5.940 und im Verkauf auf 6.030 Guaraníes. Und der kanadische Dollar liegt bei 3.500 zu 5.100 Guaraníes. Der Euro wurde mit 6.850 zu 7.300 Guaraníes gehandelt. Der brasilianische Real mit 1.100 zu 1.200 Guaraníes. Und der argentinische Peso wurde mit 3 zu 5 Guaraníes gehandelt. 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

Römer 12, Vers 11. Seid nicht träge in dem, was ihr tun sollt. Seid brennend im Geist. Dient dem Herrn.

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1: Ja, die Freude bei den Olympia-Fans war groß gestern, als Olympia das 2:1 gegen Cerro erzielte. Letztendlich das entscheidende Tor zum Sieg gegen Cerro im sogenannten Superclásico gestern. Willkommen zum heutigen Sportexpress. Ich bin Simon Eitzen. Los geht's! Kommen wir erstmal zum lokalen Sport. Am Wochenende ging das Menefepa-Turnier der Jugend- und Auswahlmannschaften weiter. Es wurde zunächst am Samstag in Paratodo gespielt, und zwar zwischen dem Paratodo-Sportverein und dem Verein Deportivo Boquerón Neuland. Bei den Jugendmannschaften gewann der DBN 2:1. Die Tore erzielten Oscar Ferreira und Michael Rempel für den DBN und Adrian Harder für den PSV. Gelbe Karten sahen die DBN-Spieler Fabian Valdez und Heiko Dück. Bei den Auswahlmannschaften endete das Spiel unentschieden 2:2. Die Tore erzielten Henry Klaassen und Darli Thiessen für den PSV und Santiago Karg und Sandro Regier für den DBN. Gelbe Karten gab es für die PSV-Spieler Darli Thiessen und Gudalio Genero. Zudem gab es eine rote Karte für DBN-Spieler Matthias Plett. Gestern ging das Turnier dann weiter, und zwar in Loma Plata. Dort begegneten sich die Jugend- und Auswahlmannschaften des MSV und des LSV, also des Männersportvereins und des Solidarsportvereins. Bei der Jugend gewann der MSV 3:0. Zwei der Tore erzielte Kevin Siemens, das andere war ein Eigentor von Lolita. Es gab eine gelbe Karte für LSV-Spieler Manuel Dück. Bei den Auswahlmannschaften gewann auch der MSV 2:0. Die Tore erzielten Matthias Amarilla und Georg Wiens. Es gab die gelbe Karte für MSV-Spieler Junior Regier, Jonathan Fell und die LSV-Spieler Luis Penner, Alexander Fair und Gary Giesbrecht. Das Turnier geht übernächstes Wochenende weiter. Nationaler Sport, Primera División del Paraguay. In der höchsten Herrenfußballliga Paraguays fand am Wochenende im Rahmen des Turniers Clausura unter anderem der sogenannte Superclásico statt. Das Spiel zwischen Cerro und Olimpia fand im Stadion Estadio Ueno Defensores del Chaco statt und endete am Ende 2:1 für Olimpia, für die das sozusagen das Heimspiel war. An diesem Tag war ich im Stadion und gebe Ihnen nun einen kurzen Einblick in die Stimmung, direkt nachdem das 2:1 erzielt wurde. Durch den Erfolg klettert Olimpia in der Tabelle weiter nach oben. Der Club hat nun 9 Punkte, Cerro bleibt bei 6 Punkten weiter unten in der Tabelle. Copa Paraguay. Letzte Woche fanden die nächsten Spiele des paraguayischen Fußballpokalturniers statt. Hier die Ergebnisse. Club Nacional gegen Benjamina Ceval 2:0. Sportivo Luqueño gegen Paraguari AC 2:0. Fernando de la Mora gegen Deportivo Obrero 3:0. Dos de Mayo gegen Humaitá FBC 4:1. Libertad gegen Tacuary FBC im Elfmeterschießen 4:3. Nachdem in der regulären Spielzeit zuvor in diesen 90 Minuten kein Tor erzielt wurde. In dieser Woche stehen die nächsten Spiele an. Hier ein Überblick. Morgen ab 16 Uhr spielt der amtierende Sieger der Copa Paraguay und aktuelle Zweitligist General Caballero de Juan León Mallorquín gegen Erstligist Rubio New. Ab 18.30 Uhr dann Sol de América gegen Sportivo Trinidense. Am Mittwoch ab 16 Uhr Deportivo Santaní gegen Recoleta Football Club. Und ab 18.30 Uhr Cristóbal Colón JAS gegen Club Olimpia. Am Donnerstag ab 16 Uhr Guareña gegen 12 de Octubre de Itaugua. Und ab 18.30 Uhr Resistencia gegen Cerro Porteño. Dann zu den Siegern des Fußballturniers Liga Loma Platense. In der zuletzt durchgeführten Ausgabe des Feldfußballturniers in Menno, die dies Wochenende ihre Siege hervorbrachte, gab es folgende Kategoriesieger. Sub-16, Menno Sportverein. Sub-19, Atlético Managua. Und Primera, Club Unión de Loma Plata. Internationaler Sport. In der vergangenen Woche sind die paraguayischen Vertreter in den Fußballturnieren Copa Sudamericana und Copa Libertadores ausgeschieden. Dazu nächste Woche mehr. Premier League. Am Wochenende fanden die meisten Spiele des ersten Spieltags in der höchsten Fußballherrenliga Englands statt. Hier die Ergebnisse. Football Club Arsenal gegen Coventry City 3-0. Hull City gegen Manchester United 2-0. Football Club Everton gegen Crystal Palace 2-0. Ipswich Town gegen AFC Sunderland 2-1. Nottingham Forest gegen Leeds United 0-1. Football Club Brentford gegen Tottenham Hotspur.

0: 2:0. In diesem Fall überschneiden sich ein wenig die ersten beiden Spieltage. Nun hören Sie etliche Ergebnisse der Spiele vom Wochenende im Rahmen des zweiten Spieltags. Rayo Vallecano gegen Deportivo Alaves 1:1, Real Betis Sevilla gegen Real Sociedad San Sebastian 1:0, Athletic Bilbao gegen Football Club Sevilla 1:3, Football Club Valencia gegen Celta Vigo 0:0, Espanyol Barcelona gegen Real Madrid 1:2, Atletico Madrid gegen Football Club Villarreal 2:2, Football Club Getafe gegen Racing Santander 1:0 und Football Club Elche gegen Football Club Barcelona 0:5. Heute spielt im Rahmen des zweiten Spieltags noch CA Osasuna gegen UD Levante und Football Club Malaga gegen Deportivo de la Coruña. Damit wäre dann der Spieltag 2 abgeschlossen. Morgen und im Laufe der Woche geht's weiter mit Spielen von Spieltag 1. Franz Beckenbauer Cup. Bayern besiegt Dortmund 2:1. Im Spiel am Samstag zwischen dem Sieger des deutschen Fußballpokals und des Bundesligameisters setzte sich Bayern gegen Dortmund durch, am Ende 2:1. In diesem jährlich stattfindenden Turnier, das aus einem Spiel besteht, trat in diesem Fall Bayern als Sieger des DFB-Pokals gegen den Tabellenzweiten der vergangenen Bundesliga-Saison, Borussia Dortmund, an. Dies aufgrund der Tatsache, dass Bayern auch die Bundesliga gewonnen hatte. Zu Ehren der verstorbenen deutschen Fußballlegende Franz Beckenbauer wird das Turnier seit einiger Zeit Franz Beckenbauer Cup genannt. Dann eine Ankündigung. An diesem Wochenende startet die erste Bundesliga, die höchste Fußballherrenliga Deutschlands, in ihre neue Saison. Formel 1. Lando Norris gewinnt großen Preis der Niederlande. Der Brite gewann das gestrige Hauptrennen im Rahmen des 12. Rennwochenendes der diesjährigen Weltmeisterschaft. Zweiter wurde Kimi Antonelli, dritter George Russell. US Open stehen an, Alcaraz dabei, auch Valero im Hauptfeld. Ende dieser Woche beginnt die Hauptrunde des letzten der vier jährlich stattfindenden Grand Slam Turniere, die US Open in New York. Das zu den allergrößten Tennisturnieren überhaupt zählende Event hat unter anderem seinen Titelverteidiger nach langer Verletzungsunterbrechung mit am Start. Carlos Alcaraz wird wieder im Einzel antreten, nachdem er monatelang kein Spiel im Rahmen der Profitour Association of Tennis Professionals, kurz ATP, bestritten hat. In der ersten Runde des Hauptfeldes dabei ist auch der Paraguayer Daniel Vallejo. Der 22-Jährige befindet sich aktuell in den Top 70 der Herren-Weltrangliste. Bis hier die Sendung für heute. Auf Wiederhören!
1: Soweit diese Ausgabe von Sportexpress. 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

0: Jedes Jahr am 23. August wird international an den Sklavenhandel und an seine Abschaffung gedacht. Im folgenden Beitrag berichten wir kurz über die Geschichte des Sklavenhandels, seine Abschaffung und etwas über die moderne Sklaverei heute. Der Bericht wurde der Bundeszentrale für politische Bildung entnommen und von Stefanie Hiebert bearbeitet und von Daniel Penner aufgesprochen.
1: Als Sklaverei bezeichnet man einen Zustand, in dem Menschen als Eigentum anderer behandelt und gegen ihren Willen zur Arbeit gezwungen werden. Ein Sklave kann nicht frei über sein eigenes Leben entscheiden, sondern ist wirtschaftlich und rechtlich von einem anderen Menschen abhängig. Dieser behandelt ihn so, als würde er ihm gehören. Sklaverei gab es schon in den frühesten Hochkulturen der Menschheit. So finden sich beispielsweise bereits in einem babylonischen Gesetzestext einige Jahrhunderte vor Christus Vorschriften für den Umgang mit Sklaven. In der Antike fand die Sklaverei in Griechenland und Rom weite Verbreitung. Als die Eroberungskrise des Römischen Reichs ab dem 2. Jahrhundert einen immer weiteren Umfang annahmen, kam es zu einer massenhaften Versklavung von Kriegsgefangenen. Die Menschen in den unterworfenen Gebieten hatten nach Ansicht der Eroberer keine Rechte mehr. Sie wurden häufig per Schiff nach Rom oder Athen geschafft und auf den dortigen Sklavenmärkten meist bietend verkauft. Anschließend wurden sie in allen wirtschaftlichen Bereichen, vom Hausdienst bis zum Bergbau, eingesetzt. Auch als Gladiatoren, also als professionelle Kämpfer zur Unterhaltung des Volkes, wurden sie benutzt. Das Sklavendasein war erblich. Die Kinder von Sklaven wurden automatisch auch zu Sklaven und gehörten fortan dem Herrn ihrer Eltern. Im Mittelalter blühte der Sklavenhandel vor allem im Norden und Osteuropas. Kriegsgefangene wurden als Sklaven in den Orient verkauft. Mit der fortschreitenden Verbreitung des christlichen Glaubens ging der Sklavenhandel in Mitteleuropa zurück, da es verboten war, andere Christen als Sklaven zu verkaufen oder zu erwerben. Einen erneuten traurigen Höhepunkt erlebte die Sklaverei nach der Entdeckung Amerikas durch Christoph Kolumbus im Jahre 1492. Infolge dieser Entdeckung wurden nach und nach ganz Amerika und die karibischen Inseln von europäischen Seefahrtsmächten erobert. Bei der Gründung dieser neuen Kolonien gingen die Europäer mit äußerst Brutalität gegen die indianischen Einheimischen vor. Wer die blutigen Feldzüge überlebt hatte, wurde meist zu Zwangsarbeit auf Plantagen oder in Bergwerken verpflichtet. Mit der Gründung von europäischen Kolonien in Afrika entwickelte sich ab dem 16. Jahrhundert der transatlantische Sklavenhandel. Im sogenannten Dreieckshandel fuhren Schiffe mit Waren an die Küste Westafrikas, um sie dort gegen Menschen einzutauschen. Diese wurden nach Amerika gebracht und dort verkauft. Familien wurden willkürlich auseinandergerissen. Von dort aus fuhren Schiffe zurück nach Europa. Diese waren beladen mit Produkten wie Zucker, Kaffee oder Baumwolle, die durch Sklavenarbeit geerntet oder hergestellt worden waren. Die verschleppten Menschen galten nun als Eigentum der europäischen Sklavenhändler. Zuvor waren sie beispielsweise Goldschmiede, Bauern oder Händler von Beruf gewesen. Während der wochenlangen Überfahrten nach Nord- und Südamerika wurden sie meist unter Deck angekettet. Viele starben an Krankheiten oder nahmen sich das Leben. Die UNESCO schätzt, dass allein im transatlantischen Sklavenhandel schätzungsweise 17 Millionen Menschen aus Afrika versklavt wurden. Andere Zahlen gehen von 12 Millionen Menschen aus. Die meisten Sklaven importierte Brasilien. Zur Geschichte der Sklaverei gehört auch der Widerstand dagegen. Auf den Sklavenschiffen gab es zahlreiche Rebellionen, teils konnten versklavte Menschen Schiffe kapern und zum afrikanischen Kontinent zurücksteuern. Widerstand bestand auch in Arbeitsverweigerung oder Ungehorsam. Vor dem Hintergrund, dass Sklaven für ihre Besitzer und Händler Lebenskapital darstellen, können auch Selbstmord und Flucht als Handlungsräume und Akte des Sich-Auflehnens zu verstanden werden. Ein folgenreicher Sklavenaufstand fand in der französischen Kolonie Saint-Domingue in der Karibik statt. Er mündete 1804 in die Gründung der unabhängigen Republik Haiti. Der UN-Tag der Erinnerung an Sklavenhandel und dessen Abschaffung orientiert sich am Beginn eben dieses Aufstands, dem 23. August 1791. Dass Sklaverei letztlich abgeschafft wurde, hatte unterschiedliche Gründe und Motive. Im nördlichen Amerika war es vor allem Christen, die sich für ein Ende der Sklaverei einsetzten. Sie sahen Sklaverei als einen schweren Verstoß gegen die Menschenwürde und das christliche Gebot der Nächstenliebe an. Im Jahr 1833 trat im Vereinigten Königreich Großbritannien und Irland ein Verbotsgesetz gegen Sklaverei in Kraft. Die USA erklärten Sklaverei 1865 für verfassungswidrig. Mit dem Sklavereiabkommen des Völkerbunds von 1926 und der Allgemeinen Erklärung der Menschenrechte von 1948 wurde die Abschaffung der Sklaverei als internationale Norm völkerrechtlich festgeschrieben. Damit endete formell gesehen der Sklavenhandel. Doch auch heute noch werden Menschen in vielerlei Hinsicht als Ware gesehen und missbraucht. Im Jahr 2021 mussten laut einigen internationalen Organisationen geschätzt 27,5 Millionen Menschen Zwangsarbeit verrichten. Häufig sei laut den Organisationen Armut eine Ursache, die Menschen in ein solches Arbeitsverhältnis geraten lässt. Besonders gefährdet seien Migranten ohne gültige Papiere sowie Analphabeten. Zwangsarbeit äußert sich heute auch in Form von Zwangsprostitution. Sie findet aber auch in der Landwirtschaft, als Hausarbeit, in Minen und im Bau statt. Die höchste Anzahl von Zwangsarbeitsopfern lassen sich laut der Organisation Walk Free in Asien finden. So seien Menschenhandel und Sklaverei beispielsweise in der Fischereiwirtschaft Thailands weit verbreitet. Etwa 152 Millionen Kinder verrichten laut Schätzungen der Internationalen Arbeitsorganisation weltweit unter anderem in Steinbrüchen, in der Textilindustrie oder als Leibeigene in Haushalten Arbeit. Nicht überall ist Kinderarbeit verboten. In einigen Ländern wird ihr Einkommen als notwendig angesehen, um das Überleben ihrer Familien zu sichern. Der 23. August dient dazu, die Tragödie des Sklavenhandels im kollektiven Gedächtnis zu verankern, historische Lehren zu ziehen und das Bewusstsein für heutigen Rassismus und moderne Sklaverei zu schärfen.
0: Sie hörten einen Bericht zum weltweiten Gedenktag an Sklavenhandel und dessen Abschaffung, der gestern am 23. August begangen wurde.

Das nächste Lied, das ich spielen möchte, trägt den Titel »O Gnade Gottes wunderbar«. Ich habe das Lied ausgewählt, weil es geschrieben wurde im Jahr 1772 von dem Briten John Newton. Newton war jahrelang Kapitän eines Sklavenschiffs gewesen und hatte den grausamen Handel mit verschleppten Menschen mitverantwortet. Nach einem schweren Sturm auf Meer, bei dem er fast gestorben wäre, erlebte er eine religiöse Bekehrung und dankte Gott für seine Rettung. Später wurde er Priester und ein entscheidender Gegner der Sklaverei.

Am Schluss dieser Sendung hier noch einmal die aktuellen Wetterdaten. Der Himmel ist leicht bewölkt und die aktuelle Außentemperatur beträgt 23 Grad Celsius. Die Luftfeuchtigkeit liegt bei 57%, der Luftdruck beträgt 1015 Millibar und der Wind weht mit 7 Stundenkilometern aus südwestlicher Richtung. Das war das Abendjournal. Hier geht es weiter mit dem Kinderprogramm Schatzgrube Bibel. Um 19.30 Uhr folgt die Sendung Winkel für Frauen und um 20.27 Uhr ungefähr endet der deutschsprachige Sendeblock mit den Segensworten am Abend. Ich verabschiede mich und wünsche Ihnen nun einen schönen Feierabend.

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1: 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Dass wir kennen, die Gewissheit habe, dass wir ihr Rat sind, wenn wir seine Kinder sind. Ich wünsche Ihnen alle auch noch einen guten Tag.
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Um die Bibel zu verstehen, muss wir die wichtigsten geschichtlichen Ereignisse vom Volk Gottes kennen. Und das ist nicht nur wichtig, die Ereignisse zu kennen, sondern es ist auch wichtig, sie in der Rechte steht, in Ordnung zu kennen. Und wenn wir nicht richtig begreifen, wo das Volk Gottes lebt und wo die Geschichte hat, wo wir auch nicht die Bibel richtig verstehen können. Vor allem das Alte Testament, wo wir nicht verstehen können. Und wenn wir das nicht verstehen, können wir auch Jesus Christus in das Neue Testament nicht richtig begreifen. 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Seit dieser Zeit herrschte immer zwei Könige zu gleicher Zeit. 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Das ist eine gute Frage, über die die Bibel uns auch eine Antwort gibt. 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
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Wir werden noch am Ende von dieser Sendung beten. 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Wir danken dir, dass du das Volk immer bewahrt hast, dass du uns Erlöser und Heiland Jesus Christus und dessen Volk kommen können. 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

0: mat 30 minuten.
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0: mat 30 minuten.
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